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0: Montes stehen sie auf Radio Tirol auf. Gleich mit Herbert Grönemeyer und Kenny Loggins. Und jetzt mit allen Infos zum Start, die 6 Uhr Nachricht.
1: Tödlicher Unfall in Profais. EU-Kommission sagt Nein zu Meloni. Das Wetter, zeitweise scheint die Sonne. Ich bin Hannelore Plunger, einen schönen guten Morgen.
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1: Zu einem tödlichen Unfall ist es in Profais am deutschen Onsberg gekommen. Ein 80-jähriger Mann ist gestern in einem Waldstück bei Profais ausgerutscht und 30 Meter in die Tiefe gestürzt. Bruno Baris aus Rumo im Trentino war alleine unterwegs. Die Angehörigen suchten nach ihm und entdeckten schließlich den leblosen Körper. Für ihn kam jede Hilfe zu spät. Und in Atschaps hat sich am Abend ein Fahrradunfall ereignet. Ein 66-jähriger Mann aus Deutschland kam auf dem Radweg zu Sturz. Der Radfahrer zog sich schwere Verletzungen zu. Er wurde ins Brixner Krankenhaus eingeliefert. Das Landesgesetz zu Raum und Landschaft tritt heute in Kraft. Im September hatte der Landtag einige wesentliche Änderungen genehmigt. Damit werde der Gebäudebestand besser genutzt, sagt Landesrat Peter Brunner. So wird es zum Beispiel einfacher, Dachböden auszubauen und zusätzlichen Wohnraum zu schaffen. Auch Unterkünfte für Mitarbeiter im Gastgewerbe zu bauen wird leichter. Die EU-Kommission hat Italiens Forderung nach zusätzlichem Spielraum bei den europäischen Budgetregeln vorerst eine Absage erteilt. Ministerpräsidentin Meloni begründet die Forderung mit der hohen Inflation. Wegen der hohen Energiepreise und der Belastungen für Familien und Unternehmen sei zusätzliche Flexibilität bei den Defizitregeln der EU erforderlich. Meloni will das Thema beim Treffen der EU-Finanzminister in der kommenden Woche und anschließend beim EU-Gipfel besprechen. Kommen wir noch zum Fußball. Nach der Blamage gegen Griechenland hat Deutschland das nächste Gruppenspiel in der Nations League gewonnen mit 2:0 gegen Serbien. Und Österreich hat 2:2 gegen Irland gespielt. Italien spielt heute Abend wieder, und zwar gegen den Gruppenersten Frankreich.
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0: Schönen guten Morgen mit Sonne und Wolken im Doppelpack. Romy Gatter in der Service-Redaktion.
3: Wobei die Wolken die Sonne nicht immer gut durchscheinen lassen. Es geht wieder bis auf die 25 Grad hoch. Jetzt hat es in Blaus 12 Grad, in Jenesien 10, im Flersch auch 10 und in Antholz 9 Grad.
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3: Es läuft auf der Brenner Autobahn und den Staatsstraßen. All unterwegs, sichere Fahrt.
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0: Ja, wo ist denn die ganze Woche auf einmal hin? Schon wieder Freitag und noch so viel zu tun. Ganz entspannt dann mit uns, mit Radio Tirol und der schönsten Musik.

So langsam kocht das Kaffeewasser. Wir schmieren uns Butterbrot, ein bisschen Honig drauf. Ganz entspannt in den Tag hier mit Radio Tirol. Und Christopher Cross jetzt. Ride like the wind. Schönen guten Morgen am Freitag, 10 nach 6. Wir freuen uns sehr, dass ihr den Tag mit uns angeht.

0: Ferien starten den Freitag mit Joanna und gleich Eamon Corner. If Paradise is half as nice. Ganz viel Musik zum Start in den Tag bei uns.
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0: Der Mond derzeit abnehmend und wechselt am Abend in der Nacht vom Sternbild Zwilling in den Krebs. Heißt loslassen, ankommen. Unsere Radio Tirol Mondtipps, Romy Gatta.
2: Bringen Sie diese Woche mit klarem Kopf zu Ende. Erledigen Sie Ihre To-Dos sofort, um mentalen Ballast abzuwerfen. Der Zwillingmond beeinflusst besonders die Schultern und Atemwege. Es ist eine gute Zeit für Körperreinigungen und Massagen, die Sie entlasten. Mit dem Übergang in den Krebs reagiert der Magen- und Bauchbereich empfindlicher. Deshalb lieber leichte, wärmende Speise wie eine milde Suppe tun jetzt gut. Zudem verlagern sich in dieser neuen Energie der Fokus von der Arbeit hin zu Familie und zu Hause. Er ist ideal für kurze Ausflüge, dass sie noch näher zusammenschweißen.
0: Ja, wir freuen uns aufs Wochenende mit Ihnen. Radio Tirol am Freitag. Es geht Richtung erstes Oktoberwochenende schon mit uns.
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6: Warum in Südtirol beim Denkmalschutz die Experten das letzte Wort haben sollen? 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
2: Guten Morgen, ich bin Hannelore Plunger. Das Landesgesetz zu Raum und Landschaft tritt heute in Kraft. Im September hatte der Landtag einige wesentliche Änderungen genehmigt. Damit wird der Gebäudebestand besser genutzt. Das Bozner Landesgericht ist jetzt am neuen Sitz in der Südtiroler Straße eröffnet worden, 77 Tage nach

0: dem Teileinsturz kann damit die Arbeit in vollem Umfang durchgeführt werden. In Profeis am Deutschen Nonsberg ist gestern ein 80-jähriger Mann in einem Waldstück tödlich abgestürzt und in Natschaps ist am Abend ein 66-jähriger Mann aus Deutschland mit dem Fahrrad gestürzt. Er zog sich schwere Verletzungen zu. Die EU-Kommission hat Italiens Forderung nach zusätzlichem Spielraum bei den europäischen Budgetregeln vorerst eine Absage erteilt. Ministerpräsidentin Meloni begründet die Forderung mit der hohen Inflation. In der Fußball Nations League hat Deutschland mit 2:0 gegen Serbien gewonnen. Italien spielt heute Abend gegen den Gruppenersten Frankreich.
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2: Von uns aus kann es losgehen. Rumi Gatter in der Verkehrsredaktion, guten Morgen.
3: Es läuft auf der Brenner Autobahn und den restlichen Hauptverbindungen. Alle unterwegs, sichere Fahrt.
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3: Wolkenfelder ziehen heute immer wieder durch. Im Finchgauer Raum sind sie auch etwas dichter, wo ein paar wenige Tropfen Regen auch dabei sein können. Sonst kommt die Sonne aber heute auch zeitweise zum Zug. Temperaturmäßig sind wir zwischen 21 und 25 Grad. Jetzt hat es in Kaltern 15 Grad, in Verzahn 13, in Rittnaun 10 und bei den Sechstern hat es noch frische 4 Grad.
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Brown Eyed Girl. Der Hit von Van Morrison. Ach, und mir geht's gut, ein Simple Riot hier im Radio auf Radio Tirol Love. Something got me started. Guten Morgen um 20:07, guten Morgen am Freitag mit Radio Tirol. Christina Rabe.

0: Es ist gleich 7:15 Freitag früh mit Radio Tirol und in der Dunkelheit wieder ein Wildunfall passiert auf der Brenner Staatsstraße. Romy Gatterer aus der Verkehrsredaktion.
1: Bei Steghöhe Niederstädter hinter einer Kurve liegt das Tier. Fahrzeuge weichen plötzlich aus, fahren Sie hier besonders vorsichtig. Den Straßendienst haben wir bereits informiert. Vorsicht, Wildunfall auf der Brenner Staatsstraße bei Steghöhe Niederstädter.
0: Und es geht aufs Wochenende zu und da vom Wetter her Sonne wieder richtig stark vertreten, Romy.
1: Nach dem Hochnebel in der Früh ist wieder perfektes Wanderwetter angesagt. Die Sonne drückt ordentlich aufs Gas. Am Sonntag mischen zwar zwischendurch ein paar Wolken mit, aber die Sonne lässt sich davon nicht wirklich beeindrucken. Also Wanderschuhe raus, Sonnenbrille einpacken und ab ins Wochenende.
0: Und diesen Samstag ja auch Radlsee-Berglauf, also wer nicht gehen will, sondern laufen, auch gut.
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0: Wir checken hier auf Radio Tirol gleich ein im Hotel Engel mit DJ Ötzi nach Salisbury Hill mit Peter Gabriel. Freitag früh mit Radio Tirol, schönste Musik aller Zeiten.

0: Schönen guten Morgen am Freitag bei Radio Tirol. Hier geht's Schlag auf Schlag.
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0: Der HCB Südtirol Albera trifft heute in der Sparkasse Arena in Bozen auf den KAC, den Tabellenführer aus Klagenfurt. Nach dem starken 4:1 Auswärtssieg in Salzburg wollen die Foxes natürlich auch vor heimischem Publikum nachlegen. Und der neue Original-Bozner Eishockeystar Nicolò Remulato sagt:
2: Wir freuen uns, wenn es alle kennt beim Spiel. Heute auf Nacht spielen wir gegen Klagenfurt. Es ist toll, wenn alle dabei sind und Forza Bolzano.
0: Um 19:45 geht's los und der HC Falkensteiner Bustertal spielt auch heute Abend auch daheim gegen die Slowenen von Olimpia Ljubljana. Ah, die Eishockeysaison schon voll im Gange. Spannend. Aus Südtiroler Sicht vor allem auch.

0: Schönen guten Morgen. Beste Frühstückszeit im Land. Glenn Campbell gleich. Die Runettes, die 7 Uhr Nachrichten jetzt. 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
1: Neuer Sitz des Landesgerichts eröffnet. Tödlicher Unfall in Profais. Das Wetter Wolken und teilweise sonnig. Ich bin Hannelore Plunger. Einen schönen guten Morgen.
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1: 78 Tage ist es her, dass das Bozner Landesgericht eingestürzt ist. Jetzt nach 11 Wochen hat das Gericht an seinem neuen Sitz die Arbeit wieder in vollem Umfang aufgenommen. Es befindet sich jetzt in einem modernen Glasgebäude in der Südtiroler Straße in Bozen, direkt neben der Handelskammer. Der Umzug dorthin sei insgesamt sehr schnell gegangen, sagt Gerichtspräsidentin Francesca Bortolotti.
3: Das war wirklich eine einzigartige Mannschaftsarbeit mit Institutionen, Gericht, Verwaltungspersonal und auch seitens Dritter, die wirklich auch ganz, ganz wichtig waren.
1: Es haben auch schon die ersten Straf- und Zivilprozesse stattgefunden. Am neuen Sitz wird das Landesgericht mindestens 4 oder 5 Jahre bleiben. So lange dauert nämlich voraussichtlich die Sanierung des eingestürzten Gerichtspalastes. Zu einem tödlichen Unfall ist es in Profais am Deutsch-Nonsberg gekommen. Ein 80-jähriger Mann ist gestern in einem Waldstück ausgerutscht und 30 Meter in die Tiefe gestürzt. Bruno Baris aus Romo im Trentino war alleine unterwegs. Die Angehörigen suchten nach ihm und entdeckten schließlich den leblosen Körper. Für ihn kam jede Hilfe zu spät. Und in Atschaps hat sich am Abend ein Fahrradunfall ereignet. Ein 66-jähriger Mann aus Deutschland kam auf dem Radweg zu Sturz. Der Radfahrer zog sich schwere Verletzungen zu. Er wurde ins Brixner Krankenhaus eingeliefert. Das Landesgesetz zu Raum und Landschaft tritt heute in Kraft. Im September hatte der Landtag einige wesentliche Änderungen genehmigt. Damit werde der Gebäudebestand besser genutzt, sagt Landesrat Peter Brunner. So wird es zum Beispiel einfacher, Dachböden auszubauen und zusätzlichen Wohnraum zu schaffen. Auch Unterkünfte für Mitarbeiter im Gastgewerbe zu bauen wird leichter. Die EU-Kommission hat Italiens Forderung nach zusätzlichem Spielraum bei den europäischen Budgetregeln vorerst eine Absage erteilt. Ministerpräsidentin Meloni begründet die Forderung mit der hohen Inflation. Wegen der hohen Energiepreise und der Belastungen für Familien und Unternehmen sei zusätzliche Flexibilität bei den Defizitregeln der EU erforderlich. Meloni will das Thema beim Treffen der EU-Finanzminister in der kommenden Woche und anschließend beim EU-Gipfel besprechen. Kommen wir noch zum Fußball. Nach der Blamage gegen Griechenland hat Deutschland das nächste Gruppenspiel in der Nations League gewonnen mit 2:0 gegen Serbien. Und Österreich hat 2:2 gegen Irland gespielt. Italien spielt heute Abend wieder und zwar gegen den Gruppenersten Frankreich. Heute scheint zeitweise die Sonne. Mehr zum Wetter hören Sie gleich.
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4: Heute noch ein ziemliches Hin und Her beim Wetter. Romy Gatterer beobachtet es für uns in der Service-Redaktion.
5: Wolken und Sonne wechseln sich immer wieder ab. Gerade leuchten auch einige etwas pink. Besonders sieht man es im Bustertal. Von den Wolken lösen wir uns aber immer mehr am Abend. Für morgen dann ist nach dem Hochnebel wieder Strahlewetter angesagt bei bis zu 25 Grad. Gerade hat es in St. Valentin auf der Heide 10 Grad, in Jenesien 9, in Gossensass auch 9 und in Doblach 7 Grad.
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5: Der Wildunfall ist jetzt geräumt. Auf der Brenner Staatsstraße bei Steg, Höhe Niederstädter, geht es wieder normal für Sie weiter. Und gerade schon ein paar auf der Bustertaler Staatsstraße unterwegs. Es staut kurz zwischen St. Lorenzen in Richtung Bercha. Auf der Brenner Autobahn, da passt's. Sichere Fahrt.
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4: Schönen guten Morgen. Wir richten uns auch für den Arbeitstag heute her. Und ich finde ja, Holz ist ein so tolles Material. Und wenn es bei den Tischlern und Möbel und ums Feinere vielleicht geht, sind die Zimmerleute fürs Grobholzige zuständig. Dachstühle, Balkone, Zäune. In den nächsten Minuten sind wir in unserer Handwerker-Schwerpunktwoche auch bei den Zimmern zu Gast. Und gute Arbeit mit uns.

Be My Baby, die Ronettes. Southern Nights, Glen Campbell. Hier sind sie genau richtig. Schönste Musik aller Zeiten. Freitag früh, der 2. Oktober, gleich 10 nach 7. Schön, dass Sie bei uns.

0: guten Morgen bei uns.
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0: Balkon, Dachstuhl, Garten und auch Haus, wenn es um stabile Holzbauten geht, sind Südtirols Zimmerleute gefragt. Na, sagen wir so, unser Radio Tirol-Kollege Roland Hillebrand hat sich bemüht. Ja, bei Vorarbeiter Manuel Erspammer und seinem Lehrling Georg Kaser bei der Arbeit in Freienfeld.
2: Also es ist nicht unbedingt vom Vorteil, dass Sie eine Baumhütte gebaut haben, oder?
3: Ja, Vorteil. Ein paar Leute ist nicht so, wie man einen Schreibbaum geht.
2: Ja, passt, oder?
3: Ja, eben.
2: Also es ist ein recht groß.
3: Ja, wenn man sich gerade biegt schon.
2: Okay, ne? Ja.
4: Man muss auch immer wie ein Blödsinn haben, dann geht die Arbeit da vielleicht.
2: Dann wird es nicht langweilig, oder?
3: Nein, dann wäre es eigentlich nie.
2: Du, so langsam schaut das schon noch was aus, hä?
3: Wir stellen da zwei Trennwandlern auf für einen Garagenunterstand. Wir haben da sehr Seilen zu den Hausmauern geschraubt. Dann haben wir ein paar Latten quer rum getan und dann kommt da jetzt noch alles ein anderes Lattland.
2: Ach, wenn das so Form annimmt.
3: Siehst du, dass du komplett selber gemacht hast im Berg.
2: Mit deiner Lehre, Manuel, bist du ja schon fleißig durch. Die Lehrlinge, die jetzt dran sind, die sollten sich aber nicht entmutigen lassen, wenn Fehler passieren.
4: Selten passiert die Entdeckungen, so Kleinigkeiten, nicht, aber die müssen halt den gleichen Weg gehen wie jeder andere. Wenn der Beruf einer Freude hat und man geht gern mit der Freude arbeiten, dann geht das ganz leicht. Ah, die Schule, das ist ja eigentlich ganz einfach.
2: Und reinschnuppern, Georg, auch ganz easy, gell?
3: Ja, ich darf empfehlen, einmal vielleicht ein Praktikum zu machen, ein anderer Bereich, ein Tischlerzimmer, ein Praktikum machen. Wenn es einem gefällt, dann glaube ich, gibt es jetzt viel zu sagen.
2: Ja, und mit deinem coolen Team ist es sowieso hetzig. Was will man mehr?
0: Machen wir die nächste. Ja, er wird ein bisschen ausgelacht, aber noch ist kein Meister vom Himmel gefallen. Die Videos von unseren Besuchen, auch bei den Zimmerern sehen Sie auf unseren Socials vieles zu den unterschiedlichsten Handwerksberufen, auch auf Radio Tirol IT. Und die Jungs werken jetzt noch ein bisschen weiter. Der Roland lernt dazu und später hören wir sie nochmal.
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1: Schönen guten Morgen und schön, dass Sie den Tag mit uns starten. Mit uns wissen Sie auch immer Bescheid um diese Zeit. Zeit fürs erste Klicken und Blättern sparen Sie sich, haben wir schon gemacht, in heimischen wie auch internationalen Medien, Print wie online.
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1: Am Grödner Joch läuft derzeit eine Befragung. Guten Morgen, unsere stellvertretende Redaktionsleiterin Monika Gogel.
3: Guten Morgen. Atemberaubend schön, dieses Foto von der Dolomitenbergwelt und der Passstraße mittendrin. Ohne Autos auf der Titelseite der Tageszeitung Dolomiten. So sollte es immer sein, wenn es nach vielen Befragten geht. Seit 22. September wird hier jeder sechste Fahrzeuglenker angehalten und befragt, ob er oder sie für eine Verkehrseinschränkung am Grödner Joch ist oder nicht. Über 1500 Interviews wurden schon geführt. So viele sind notwendig, damit die Befragung gültig ist. Bis Montag läuft die Erhebung noch und es zeichnet sich schon ein Trend ab. Ein Drittel sei für eine Sperre, ein zweites Drittel stehe Einschränkungen nicht negativ gegenüber. Komplett gegen eine Sperre dagegen seien nur 10%.
1: Und wir bleiben beim Tourismus und beim Thema Bettenstopp.
3: Der 30. September war ein wichtiger Stichtag. Wurde die Baugenehmigung nicht bis zu diesem Datum ausgestellt, sind die sogenannten Bettenrechte in der Regel verfallen. Die Gemeinden müssen dann entscheiden, was mit den Gründen passiert, lesen wir als Topstory auf Rhein-News Südtirol. Ein prominentes Beispiel ist das Hotelprojekt der Radesia-Gruppe bei der Blosebahn. Da ist ein Wald und er wurde noch nicht gerodet. Wenn die Gemeinde zum Schluss kommt, die Tourismuszone zu streichen oder ein entsprechender Antrag eingeht, dann bleibt hier einfach der Wald, steht hier. Die Neue Südtiroler Tageszeitung macht mit der Meldung auf, dass die Radesia AG den Mitgliedern der Landesregierung ein Gutachten eines Mailänder Anwalts zugeschickt habe, laut dem der Bettenstopp rechtswidrig sei und Schadensersatz in Millionenhöhe gefordert wird. Die Hintergründe im Artikel.
1: Und wieder ein tödlicher Unfall im Wald in Profais, Monika.
3: Der 80-jährige Bruno Baris war in seinem Wald unterwegs. Als er zu Mittag nicht wie gewohnt nach Hause zurückkehrte, wurde eine Suche eingeleitet. Am Nachmittag dann wurde der leblose Körper auf einem Steig entdeckt. Vermutlich war der ältere Mann in steilem Gelände ausgerutscht und rund 30 Meter in die Tiefe gestürzt.
1: Und diese Frage ist top spannend. Wer kann in Südtirol Landeshauptmann oder Frau werden?
3: Die Südtiroler Wirtschaftszeitung mit einer Umfrage. Wem trauen die Südtiroler Wähler die Kompatscher-Nachfolge zu? Auf der Titelseite die Kandidaten Walcher, Barmer, Dornwalder, Deeg, Alfreider, Brunner, Stauder, Steger, Dorfmann und Oberstaller. In einem weiteren Artikel geht es um die Parlamentswahl in Italien nächstes Jahr und wie Meloni schon gezielt darauf hinarbeitet.
1: Und die Schülerproteste noch in Frankreich, die teilweise komplett ausgeartet und in Gewalt und Zerstörung umgeschlagen sind.
3: Brennende Mülltonnen, ein brennender Eingangsbereich einer Schule, ein mit Benzin übergossener Direktor. Ja, gebietsweise sind die Proteste der Schüler und Studenten nach besseren Bedingungen und mehr Geld für die Bildung in Brandanschläge und Prügeleien umgeschlagen. Die Polizei musste Tränengas einsetzen. Darüber berichten die Online-Portale von ORF und Il Corriere della Sera. Insgesamt hätte es 1763 Festnahmen gegeben, 90% davon Minderjährige.
1: Es ist gut, 20 nach 7, Freitag früh mit Radio Tirol. Guten Morgen.
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9: 7:35, guten Morgen am Freitag mit Radio Tirol.

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2: Guten Morgen, ich bin Hannelore Plunger. Die bengalische Gemeinschaft in Bozen hat gestern am Unfallort der tödlich verunglückten dreijährigen Jamila gedacht. Das Mädchen war in der Nähe des Walterparks unter einen Lieferwagen geraten und dabei ums Leben gekommen. Die Trauerfeier für das Mädchen fand am Abend im Krankenhaus statt. Das Bozner Landesgericht ist jetzt am neuen Sitz in der Südtiroler Straße eröffnet worden. Nach dem Teileinsturz im Juli kann damit die Arbeit in vollem Umfang durchgeführt werden. Das Forum Prävention ist 25 Jahre alt. Mit 5 Mitarbeitern und einem Thema ist die Beratungsstelle damals gestartet, und zwar mit Suchtprävention. Heute kümmern sich 50 Mitarbeiter um viele weitere Bereiche, von Gesundheitsförderung und Essstörungen bis Gewalt- und Suizidprävention. Eine neue Besatzung hat die internationale Raumstation erreicht, und zwar in Rekordzeit. 7 Stunden und 55 Minuten brauchte die Crew an Bord der SpaceX-Raumkapsel. Der amtierende Meister der Alps Hockey League, der HC Grün, hat gegen den HC Asiago mit 4:6 verloren. Der HC Meran gewann in Salzburg nach Penaltyschießen mit 2:1.
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3: Jetzt um 7:35, gut Berufsverkehr unterwegs. Romy Gatter in der Verkehrsredaktion.
4: Richtung Bozen staut es 1 Kilometer auf der Brenner Staatsstraße bei Steimannwald. Einige Minuten verlieren Sie noch auf der Alperner Umfahrung zwischen St. Michael und Behlhof. Auf der Brenner Autobahn verpasst's.
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4: Die Sonne ist frisch auf, hier lässt sie sich aber noch nicht ganz blicken. Die Wolken

0: sind heute auch etwas hartnäckiger. Die Finnschgau kriegen gerade auch etwas Regen ab. Warm wird es heute noch von den Temperaturen her. Bis zu 25 Grad werden es wieder. Und ja, eigentlich sind wir ja im Oktober. Bei Ihnen hat es jetzt in Blaus 12 Grad, in Auer 13, in Wiesen 9 und in Bredau 6 Grad.
1: Schönen guten Morgen am Freitag.
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0: Schönen guten Morgen. Viertel vor acht, der Freitag mit Radio Tirol. Da stehen sie, eine ganze Truppe in Orange, die 45 neuen Straßenwärter im Land, lächeln uns heute auch aus der Zeitung entgegen, sind jetzt offiziell im Land willkommen geheißen worden. Der Leiter unserer Verkehrsredaktion, Dominik Reich.
1: Ihr Arbeitsplatz sind unsere Straßen. Die 2700 Kilometer Straßen, rund 1700 Brücken und 210 Tunnels. Sie kümmern sich Tag für Tag bei jedem Wetter um ein sicheres, funktionierendes Straßennetz, damit wir überall sicher hinkommen. Insgesamt sind bei uns im Land 500 Straßenwärter im Dienst.
0: Und euch an dieser Stelle einmal mehr großes Dankeschön, auch von uns, von Radio Tirol, und auch für die gute Zusammenarbeit mit der Radio Tirol Verkehrsredaktion. Dankeschön.
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6: Ein Ausflugsziel der besonderen Art. Die Gilfenklamm in Ratschings, eine der schönsten Schluchten der Alpen. 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
0: Schönen guten Morgen. Sie hören Radio Tirol und da jetzt Billy Ocean. Seine Rastamähne ist grau geworden, aber die Lust, live aufzutreten, ungebrochen. Get out of my dreams, get into my car, Radio Tirol jetzt.

0: Schönen guten Morgen. Sie hören Radio Tirol. Christine Ravanzer für Sie. Der Benefiz für ein Lumina zugunsten Südtirol hilft es wieder mit ganz viel Können und Liebe zum Detail kreiert worden. Dieses Mal ja von der Keilerei Cotatsch, haben Sie bestimmt schon mitbekommen. Und dieses Mal sind es ja sogar zwei, eine weiße Cuvée und ein Merlot Reserva. Und jetzt sind wir in der heißen Phase für die Etiketten. Sie entscheiden wieder bei Radio Tirol App, welche Paarung es wird. Einer der Finalisten ist Marc Mendini aus Meran und seine Vorschläge sind sehr markant, finde ich, so geschwungene Linien auf dunklem Hintergrund.
1: Ich habe versucht, so viel wie möglich mich da richtig einzulesen und fuchsen, blöd gesagt jetzt. Und mir war einfach wichtig, ein tolles Konzept dahinter zu machen. Nicht einfach drauf losarbeiten, aber es ist ja auch wichtig, ein gutes Konzept hinter der Idee zu haben.
0: Also, damit das alles zu Südtirol hilft, passt zu Hilfe für Menschen in Not im eigenen Land. 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

Harpo mit Horoskop auf Radio Tirol. Und Michelle gemeinsam mit ihrem Ex nicht verdient. Freitag früh, kurz vor 8. Gut, dass Sie bei uns sind, bei Radio Tirol.

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2: Tödlich verunglückte Mädchen wird nach Bangladesch überführt. Forum Prävention ist 25 Jahre alt. Das Wetter, Sonne und Wolken. Ich bin Hannelore Plunger. Einen schönen guten Morgen.
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2: Die bengalische Gemeinschaft in Bozen hat gestern am Unfallort der tödlich verunglückten dreijährigen Jamila gedacht. Das Mädchen war in der Nähe des Walterparks unter einen Lieferwagen geraten und dabei ums Leben gekommen. Die Trauerfeier für das Mädchen fand am Abend im Krankenhaus statt. Heute wird der Leichnam nach Mailand transportiert und morgen wird das Mädchen nach Bangladesch überführt. Am 16. Juli ist das Bozner Landesgericht teilweise eingestürzt. Jetzt nach 11 Wochen hat das Gericht an seinem neuen Sitz die Arbeit wieder in vollem Umfang aufgenommen. Es befindet sich jetzt in einem modernen Glasgebäude in der Südtiroler Straße in Bozen direkt neben der Handelskammer. Es haben auch schon die ersten Straf- und Zivilprozesse stattgefunden. Am neuen Sitz wird das Landesgericht mindestens 4 oder 5 Jahre bleiben. So lange dauert nämlich voraussichtlich die Sanierung des eingestürzten Gerichtspalastes. Das Forum Prävention ist 25 Jahre alt. Mit 5 Mitarbeitern und einem Thema ist die Beratungsstelle damals gestartet, und zwar mit Suchtprävention. Heute kümmern sich 50 Mitarbeiter um viele weitere Bereiche, von Gesundheitsförderung und Essstörungen bis Gewalt- und Suizidprävention. Der Leiter vom Forum Prävention, Peter Kohler, sagt:
4: Wir hatten am Anfang vor allem den Fokus Jugendliche und ihre Eltern und haben in 25 Jahren jetzt den Fokus stark verstärkt auf 0 bis 20 Jahre. Also gesundes Aufwachsen von der Geburt, zum Beispiel in frühen Hilfen, über Projekte im Kindergarten, über Projekte in den Schulen, bis in diese Jugendkulturphase und die Eltern immer mitgedacht.
2: In Zukunft möchte Kohler vor allem auch gegen Polarisierung und Ausgrenzung in der Gesellschaft arbeiten. Eine neue Besatzung hat die internationale Raumstation erreicht, und zwar in Rekordzeit. 7 Stunden und 55 Minuten brauchte die Crew an Bord der SpaceX-Raumkapsel vom Start in Florida bis zum Andocken an der Raumstation. Es sind 2 Amerikaner, ein Kanadier und ein Russe. Der amtierende Meister der Alps-Hockey League, der HC Grün, hat gegen den HC Asiago eine empfindliche Niederlage erlitten. Grün verlor mit 4:6. Der HC Meran gewann in Salzburg nach Penaltyschießen mit 2:1. Die Rittnerburm setzten sich gegen das EC Klagenfurter AC Future Team auswärts 5:2 durch. Die Wipptal Broncos verloren gegen Kitzbühel mit 3:8. Die Unterland Cavaliers kassierten gegen das bisherige Schlusslicht aus Cortina eine bittere 3:4 Heimniederlage. Heute gibt es einen Mix aus Sonne und Wolken. Mehr dazu hören Sie gleich.
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0: Nicht überall gleich, aber die Sonne teilt schon ganz gut dabei. Rumi Gatterer in der Service-Redaktion.
13: Heute schafft es zwischen den teils auch dichteren Wolken zeitweise durch. Im Finchgauer Raum wird es etwas länger dauern. Die Topwerte schwanken zwischen 21 und 25 Grad. Jetzt hat es in Goldrain 14 Grad, am Ritten 11, in Franzensweste 12 und in Pfalzen 8 Grad.
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13: Unser Orts-, Aus- und Stadtzufahrten gut überlastet. Viel los gerade noch auf der Brenner Staatsstraße, da staut es bei Steinmannwald Richtung Bozen. Und noch Richtung Bozenzentrum dauert es gerade etwas länger bei der Meraner Kreuzung und auf der Torricelli-Straße. Auf der Brenner Autobahn läuft's. Sichere Fahrt.
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0: 7:08 daheim ist es schon ruhig. Weil in den Schulklassen die Köpfe rauchen. Das sind schon volle, anstrengende Stunden für Kinder und Jugendliche. Und wie wäre es denn dann, wenn jeder lernt, wonach ihm oder ihr gerade ist? Klingt nicht besonders effizient für uns Erwachsenen, kann es aber sein, dass auch so neue Unterrichtsformen richtig gut funktionieren können, hören wir heute in gut 10 Minuten aus St. Pauli.

0: schönen Freitag früh, der 2. Oktober. Nach knapp einem Monat Schule ist für Kinder und Jugendliche wieder Alltag drin. Alles ist wie immer. Fast alles. Im Mariengarten in St. Pauls wird eine neue Unterrichtsform getestet. Und da kann auch unser Radio Tirol Reporter Thomas Angerer nur staunen.
1: Melissa hat für heute einen genauen Plan, was sie machen will.
2: Religion wäre ich auf jeden Fall machen. Dann Mathematik, hell fällt mir am schwersten, und Italienisch.
1: Das Fach Deutsch hat sie bereits abgeschlossen. Alles ohne Hilfe von außen.
2: Wenn man es kurz halt nicht mehr Bock kommen, schon kurz reden. Aber nicht ganz, ganz gleich wie in der Klasse. Also ein bisschen anders.
1: Zwei Klassen im Mariengarten gehen heuer diesen Weg. Lehrer Martin Pichler hat das System in Deutschland kennengelernt.
3: Sie lernen mit den Materialien, mit denen sie sonst auch lernen, nur eben ohne Lehrperson, die alles vorgibt. Sie lernen in ihrem eigenen Tempo. Jeder schreibt seinen Test, wenn er soweit ist und die Sachen kann.
1: Klare Regeln sorgen dafür, dass es nicht zum Chaos kommt.
3: Vielleicht ein bisschen ein Vorurteil, dass Schüler, wenn man ihnen die Freiheit lässt, dass sie dann nichts tun. Das können wir nicht belegen.
1: Schulen in Deutschland, die das System anwenden, haben bereits interessante Veränderungen unter den Schülern bemerkt.
3: Sie schließen auch beim Abitur mit einem Punkt höher in der Bewertung ab als die vergleichbare Gymnasialschule.
1: Noch ist es ein Test, nicht für alle Klassen und auch nicht täglich. Die Begeisterung aber unter den Kindern ist groß und die ersten Ergebnisse durchaus positiv.
0: Das klingt aber fast zu schön, um wahr zu sein, scheint aber zu funktionieren.
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0: Warum in Südtirol beim Denkmalschutz die Experten das letzte Wort haben sollen? 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Und wie Kühe künftig ganz ohne Zaun trotzdem auf ihrer Weide bleiben sollen?
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0: Und wir freuen uns hier auf Vaya con Dios, auf Hot Chocolate und Traveling Wilsburys sind ja schon gestartet auf Radio Tirol. Gute Zeit für Sie mit uns.

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3: Guten Morgen, ich bin Hannelore Blunger. Heute wird der Leichnam des tödlich verunglückten Mädchens am Walterpark nach Mailand transportiert und morgen nach Bangladesch überführt. Die Trauerfeier für das Mädchen fand am Abend im Krankenhaus statt. Das Forum Prävention ist 25 Jahre alt. Mit 5 Mitarbeitern und einem Thema ist die Beratungsstelle damals gestartet, und zwar mit Suchtprävention. Heute gibt es 50 Mitarbeiter, die sich um viele weitere Bereiche kümmern. Der Arbeitsmarkt in den ladinischen Tälern ist ein Sonderfall. Er wird vom Tourismus dominiert. Die Hälfte der Beschäftigten in Grödel und im Gardatal arbeitet in der Gastronomie und im Beherbergungsbereich. Im Rest des Landes sind es nur knapp 16%. In Frankreich nehmen die Schülerproteste weiter zu. Heute bleiben mehr als 400 Schulen geschlossen. Die Schüler beklagen marode Schulgebäude, überfüllte Klassen und zu wenig Lehrer. In der kommenden Woche beginnt das Tennis-Masters-Turnier in Shanghai. Der Sechsner Tennisstar Jannik Sinner steht auf der Meldeliste. Ob er wirklich antritt, ist noch offen.

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1: Mit dem Berufsverkehr sind wir noch nicht ganz durch. Romy Gatter in der Verkehrsredaktion.
2: In den Städten kommt es zu kurzen Verzögerungen. Längere Staus werden zurzeit aber nicht gemeldet. Es passt auf der Brennerautobahn.
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2: Heute wird es wieder mehr bewölkt. Gerade im oberen Finchgau zum Beispiel ist es noch ziemlich grau. Die Sonne lässt sich das aber nicht gefallen und macht sich auch zwischen ein paar Wolken immer wieder gemütlich. Fürs Wochenende ist die Sonne wieder in Topform, besonders am Samstag. Es bleibt warm bei bis zu 25 Grad. Pfadden meldet jetzt noch 11 Grad, Latsch 14, Mauls 9 und Sand in Daufers 8 Grad.
1: Ja, und bei mir sind es heute auch nochmal die Leinenhosen geworden, wie im Sommer. Schön.
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0: The Beatles.
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0: Und Juice Newton.
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0: Jojo Moroder, Du sei mio padre. Seine Version vom Hit, den auch mehreren verkauft hat. Er weiß einfach, wie es geht.
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0: Grumigatora Christine Ravanza, guten Morgen am Freitag.
1: Wieder.
2: Heute kommen Ihnen richtig gute Ideen. Nutzen Sie diese Kreativität.
1: Stier.
0: Und Sie schalten besser einen Gang zurück. Gehen Sie es ruhiger, das langsam an.
1: Zwilling.
2: Fokus ist gefragt. Nehmen Sie sich die Zeit.
1: Krebs.
0: Schauen Sie hin, da tun sich verschiedene Möglichkeiten für Sie auf.
1: Löwe.
2: Voller Energie steht Ihnen heute nichts im Weg.
1: Jungfrau.
0: Bleiben Sie dran, verlieren Sie Ihre Ziele nicht aus den Augen.
1: Waage.
2: Sie sind für einige heute ein richtiges Vorbild.
1: Skorpion.
0: Und Sie sagen am besten klar, was Sie denken. Wie immer.
1: Schütze.
2: Packen Sie es an, heute schaffen Sie vieles.
1: Steinbock.
0: Wir Steinbock-Geborene sollten genauer hinhören. Da sind heute gute Tipps für uns dabei.
1: Wassermann.
2: Gönnen Sie Ihren Kopf auch mal eine Pause.
1: Fische.
0: Und Sie lassen sich am besten treiben. Tun Sie, was gut für Sie ist. Und nehmen Sie uns mit, der Freitag mit Radio Tirol.
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0: Adieu Babe, UB40 und Chrissy Hynde auf Radio Tirol. 30 Euro können den Unterschied machen für ein Kind in Afrika. Vom Verein Südtirol für Burundi Philipp Achermann.
1: Wir haben eine Schulstartaktion schon jetzt das dritte Mal auf den Weg gebracht. Und allein, und jetzt nicht Ernährung und nicht Gesundheit, sozusagen nicht der Patenschaft, aber ein Kind für ein Schuljahr sozusagen auszustatten mit Schulmaterial, mit der Schuluniform, der Schulgebühr, kostet sage und schreibe für das ganze Schuljahr 30 Euro.
0: Bildung ermöglichen, Waisenhäuser sanieren, Kindern in Burundi eine Chance geben. Der Heimat der kleinen Adoptivtochter von Philipp Achermann und seiner Frau Nicole. Über ihren Verein Südtirol für Burundi hören wir die beiden engagierten Südtiroler heute in unserer Radio Tirol Vereinszeit. Wie immer freitags ab 17 Uhr.

0: Die schönste Musik aller Zeiten für Sie auf Radio Tirol. Und gleich in der Jukebox entscheiden ja Sie. Und alle Infos zum Start in den Tag. Die 9 Uhr Nachrichten.
1: Das tödlich verunglückte Mädchen wird nach Bangladesch überführt. In Frankreich nehmen die Schülerproteste weiter zu. Das Wetter, Sonne und Wolken. Ich bin Hannelore Plunger. Einen schönen guten Morgen. Heute wird der Leichnam des tödlich verunglückten Mädchens am Walterplatz nach Mailand transportiert und morgen nach Bangladesch überführt. Die bengalische Gemeinschaft in Bozen hat gestern am Unfallort der tödlich verunglückten dreijährigen Jamila gedacht. Das Mädchen war in der Nähe des Walterparks unter einen Lieferwagen geraten und dabei ums Leben gekommen. Die Trauerfeier für das Mädchen fand am Abend im Krankenhaus statt. Prävention ist wichtig, auch wenn das Ergebnis oft nicht direkt messbar ist. Das sagt der Leiter vom Forum Prävention, Peter Kohler. Die Beratungsstelle gibt es seit 25 Jahren.
2: Am Anfang vielleicht ein Thema, das Thema der Abhängigkeiten. Und jetzt haben wir 10 Themen. Und am Anfang waren wir 5 Personen, die gearbeitet haben für das Forum. Jetzt sind wir 50. Das heißt, wir haben eine gute Entwicklung gemacht. Und dieses Baby, das das Forum war, mit im Jahr 2001 ist jetzt ein junger Erwachsener geworden.
1: In Zukunft möchte Kohler vor allem auch gegen Polarisierung und Ausgrenzung in der Gesellschaft arbeiten. Der Arbeitsmarkt in den ladinischen Tälern ist ein Sonderfall. Er wird vom Tourismus dominiert. Die Hälfte der Beschäftigten in Grödel und im Gardatal arbeitet in der Gastronomie und im Beherbergungsbereich. Im Rest des Landes sind es nur knapp 16%. Das berichtet die neue Ausgabe von Arbeitsmarkt News. In Ladinien gibt es auch mehr Saisonstellen. In Grödel hat mehr als die Hälfte der Beschäftigten einen befristeten Arbeitsvertrag. Im Gardatal sind es sogar fast 60%. Und mehr als ein Drittel der Arbeitskräfte kommt nicht aus Südtirol. Mehr als 400 Schulen in Frankreich sollen heute geschlossen bleiben wegen der immer größer werdenden Schülerproteste. Fast 2000 Menschen, vor allem Minderjährige, wurden bisher festgenommen. Den meisten wird Gewalt vorgeworfen. Es kommt nämlich immer wieder zu Ausschreitungen. Polizisten werden angegriffen, Schulgebäude beschädigt, Autos angezündet. Es gibt über 500 Verletzte. Die Proteste haben Ende letzter Woche begonnen. Die Schüler beklagen marode Schulgebäude, überfüllte Klassen und zu wenig Lehrer. In der kommenden Woche beginnt das Tennis-Masters-Turnier in Shanghai. Der Sechsner Tennisstar Jannik Sinner steht auf der Meldeliste. Ob er wirklich antritt, ist noch offen. In Shanghai ist Sinner vor einem Jahr bereits früh ausgeschieden und hätte nur wenige Punkte zu verteidigen. Sinner trainiert zurzeit in Monte Carlo recht intensiv, dem Knie geht es wieder gut. Heute ist es recht sonnig mit einzelnen Wolkenfeldern, mehr dazu gibt es gleich.
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0: Ja, ist nicht ganz klar, wer in der Wetterredaktion heute das Rennen macht. Romy Gatterer.
7: Mal mehr Wolken, mal mehr Sonne, so geht's heute weiter. Dazu sind wir im Oktober noch richtig warm unterwegs. Es stehen 22 bis 26 Grad an. Auch am Wochenende bleibt so, aber es ist deutlich mehr Sonne gebucht, vor allem morgen, als einen tollen Ausflug planen, passt perfekt. Es hat jetzt in Laas 12 Grad, in Stange 10, in Möhwald 8 und in St. Martin in Turm 7 Grad.
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7: Etwas länger dauert es gerade von der Brenner Staatsstraße kommend Richtung Auer wegen einer Baustelle. Sonst läuft auf der Brenner Autobahn allen unterwegs. Gute Fahrt.
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0: Und da sind wieder so schöne Songs in unserer Radio Tirol Jukebox. Sie wählen aus unter diesen drei von Tina Charles, die Nummer 1. Von John Lennon, die Nummer 2.
8: Imagine all the people.
0: Und von Daniel Boone, die 3. Sie entscheiden 0471 44 30 50 und wir packen für Sie dazu Radio Tirol Gymbag, Radio Tirol Tasse, Radio Tirol Bandana, alles was man so braucht.

0: Ja, schönen Vormittag, grüße.
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0: Da geht's heute nach Blumau.
2: Ja, guten Morgen.
0: Guten Morgen. Es geht in ein so feines erstes Oktoberwochenende. Was hast du denn da vor?
2: Ich bin allem auf dem Berg oben.
0: Oh, auf welchem denn?
2: Richtung Gummersteineck.
0: Daheim praktisch.
2: Ja, daheim.
0: Ja, fein. Dann wünschen wir eine ganz gute Zeit und bei Gelegenheit gerne das Radio Tirol Fanpaket abholen. Und welcher Song darf es denn sein? Wofür entscheidest du?
2: Nummer 2.
0: Natürlich, John Lennon Imagine. Schon schön, gell?
2: Mir gefällt das einfach.
0: Ja.
2: Ich wünsche Ihnen was.
0: Wir wünschen dir auch was. Die Irene aus Blumau startet heute die Radio Tirol Jukebox.

0: der Freitag mit Radio Tirol. Grüße bei uns, ich bin Christine Rabanza. Und das hatten wir echt auch noch nicht so oft, dass man mit einem Dieselfahrzeug an die Tankstelle kommt und es gibt einfach keinen Treibstoff, weil alle hamstern. Mit einem Elektroauto würde einem das natürlich nicht passieren. Und eine aktuelle Studie kommt auch zum Ergebnis, dass man Elektro um 33% günstiger unterwegs ist als mit klassischen Verbrennern.
1: Vor 3 Monaten selber ein Elektroauto gekauft, seid ihr selber vor. Das ist eine wunderbare Sache.
2: Ich bin zufrieden mit dem Dieselauto, was ich bis jetzt habe. Nein, ich darf kein Elektroauto kaufen.
3: Ich darf auch Verbrenner kaufen, weil ich mit doch herren will.
4: Das Elektroauto ist einfach die Zukunft. Und das nächste Auto, was wir kaufen, ist nur noch Elektroauto.
0: E-Autos sind zwar im Ankauf teurer, aber eben im Verbrauch günstiger. Und da ändert sich ja gerade auch viel. E-Mobilitätsexperte Harald Reiterer.
5: Ganz einfach, weil weltweit immer mehr Elektroautos produziert werden, weil die Nachfrage global rapide steigt und deshalb sinken die Kosten.
0: Ja, es kommen auch immer mehr Ladestationen dazu. Das Land zahlt auch Förderungen beim Kauf. E-Autos sind die ersten 5 Jahre von der Kfz-Steuer befreit. Kein Ölwechsel, kaum Bremsverschleiß, weniger Wartung macht unterm Strich.
5: Wenn man eine Vergleichsrechnung anstellt zwischen Diesel und Elektro, da stellt man fest, dass man um die 60% weniger ausgibt für das Elektroauto als für einen Verbrenner.
0: Also wenn Sie daran denken, ein neues Auto anzuschaffen, dann ist das natürlich auch eine Überlegung wert, aber muss man von Fall zu Fall zahlen.
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0: Smokey. I meet you at midnight auf Radio Tirol. Und gleich hören wir Laura Branigan und Manfred Mann, schönste Musik aller Zeiten.
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0: Zu Romy Gatterin, unsere Verkehrsredaktion, da haben wir zwei Baustellen Wartezeiten.
2: Richtung Auer staut auf der Brenner Staatsstraße bei der südlichen Ortszufahrt wegen Asphaltierungsarbeiten. Und noch auf der Brenner Staatsstraße bei Steg staut in beiden Fahrtrichtungen, da werden Feldsicherungsarbeiten gemacht. Grünes Licht gibt's für die Brenner Autobahn.
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2: Das Wetter spielt heute Ping-Pong. Sonne, Wolken. Immer wieder tauschen sie sich ab. Das Wochenende hat auch wieder richtig viel zu bieten. Hochnebel gibt's zwar in der Früh, der löst sich aber gleich mal auf und die Sonne bekommen wir wieder verbreitet zu Gesicht. Ab und zu bekommen wir auch am Sonntag Gesellschaft von ein paar Wolken. Diese sind aber nicht weiter lästig. Die Temperaturen klettern heute noch bis auf 26 Grad rauf. Gerade messen wir in Algund 16 Grad, in Neumarkt 14, in Freienfeld 11 und in St. Lorenzen 10 Grad.
0: Haben Sie auch gerade das Datum gecheckt? 2. Oktober, 26 Grad. Das ist schon schön.
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0: Eine Coverversion hätten sie nicht gedacht, gell? Self-Control von Laura Branigan im Original von Neck. Die Frage lautet bei uns ja momentan, wie schaut der Benefizwein Lumina zugunsten Südtirol Hilft in diesem Jahr aus? Ja, Sie haben es in der Hand. Sie haben viele super schöne kreative Vorschläge für die Etiketten eingeschickt. Eine Jury hat die Finalisten herausgefischt und jetzt bestimmen ja auch wieder Sie mit Ihrer Stimme über die Radio Tirol App, welche beiden auf die heuer beiden besonderen Weine der Kellerei Cottage kommen. Vorschläge von Finalistin Rosmarie Bürgstaller aus Auer sind herrlich, bunt und abstrakt. Sie hat sich beim Malen einfach treiben lassen, sagt sie.
1: Sag mal, wenn ich ein Bild anfange, dann habe ich eine Idee, aber im Endeffekt wird dann gedacht, also wie anders. Weil durch Malen sieht man dann Sachen, was man kann verändern und da ist oft einmal total etwas anderes gekommen, außer was man überhaupt meint hat.
0: Schauen Sie sich alle Finalisten unter Radio Tirolité bei uns an. Lassen Sie sie auf sich wirken und dann bitte Ihre Stimmen über die Radio Tirol App bis einschließlich Sonntag. Dann sollen die Etiketten ja schon bald auf dem Wein. Denn Südtirol hilft Benefizwein Lumina.
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0: Gut, dass Sie bei uns sind. Freitag früh, 10 vor 10. Wir müssen auf die Brenner Autobahn. Außerplanmäßig ein LKW hat im unteren Eisacktal schlapp gemacht. Romy Gatterer.
1: Auf der Nordspur zwischen Bozen-Nord und Klausenhöhe Weidbruck steht er auf der rechten Spur. Es geht zurzeit über die Überholspur vorbei. Die Einsatzkräfte sind da und sichern ab. Es staut aber schon 2,5 Kilometer. Fahren Sie hier besonders vorsichtig. Vorsicht, defekter LKW auf der Brenner Autobahn auf der Nordspur zwischen Bozen-Nord und Klausenhöhe Weidbruck.
0: Und schön, dass Sie es uns melden unter 817 50 50, unsere Verkehrswoche.
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0: Mary was my girl. Und in der nächsten Radio Tirol Stunde habe ich Falco für Sie dabei. Madonna, Blondie, Peter Sarsted. Losgehen lassen wir es gleich mit unseren Nachrichten.
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5: Der Arbeitsmarkt in den ladinischen Tälern ist ein Sonderfall in Südtirol. Warum die Schüler in Frankreich seit einer Woche protestieren? Das Wetter recht sonnig. Ich bin Hannelore Plunger. Einen schönen Vormittag.
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5: Der Tourismus dominiert den Arbeitsmarkt in Grön und Gadertal. Die Hälfte der Beschäftigten arbeitet in der Gastronomie und im Beherbergungsbereich. Im Rest des Landes sind es nur knapp 16%. Das berichtet die neue Ausgabe von Arbeitsmarkt News. In Ladinien gibt es auch mehr Saisonstellen. In Grön hat mehr als die Hälfte der Beschäftigten einen befristeten Arbeitsvertrag. Im Gadertal sind es sogar fast 60%. Und mehr als ein Drittel der Arbeitskräfte kommt nicht aus Südtirol. Die Carabinieri von Leifers haben zwei Männer aus Leifers und eine Frau aus Bozen bei der Staatsanwaltschaft angezeigt. Das Trio steht im Verdacht, einen versuchten Diebstahl sowie eine Sachbeschädigung begangen zu haben. Sie wollten auf einem Supermarktparkplatz in Leifers ein Auto aufbrechen. Alle drei Personen sind den Behörden bereits bekannt. Die Staatspolizei hat in Bozen bei zwei verschiedenen Einsätzen zwei Männer festgenommen. Sie hatten das Annäherungsverbot an ihre jeweiligen Ex-Partnerinnen verletzt. Die Hitze und Trockenheit diesen Sommer hat auch an den Flüssen in Europa zugesetzt. Der EU-Klimawandeldienst hat sich jetzt die mittleren Pegelstände angeschaut. Ursula Winkler, Flüsse wie Donau, Rhein und Bo haben im Sommer so wenig Wasser geführt wie seit 30 Jahren nicht mehr.
6: Das erschwerte den Gütertransport und belastete die Wasser- und Energieversorgung. In Westeuropa lag die Durchschnittstemperatur bei 21,7 Grad, 2,5 Grad über dem langjährigen Mittel. Mehr als die Hälfte Europas war starkem Hitzestress ausgesetzt. Die Trockenheit begünstigte auch Waldbrände. In der EU brannte im Sommer fast doppelt so viel Fläche wie im langjährigen Schnitt.
5: Mehr als 400 Schulen in Frankreich sollen heute geschlossen bleiben wegen der immer größer werdenden Schülerproteste. Fast 2000 Menschen, vor allem Minderjährige, wurden bisher festgenommen. Den meisten wird Gewalt vorgeworfen. Es kommt nämlich immer wieder zu Ausschreitungen. Polizisten werden angegriffen, Schulgebäude beschädigt, Autos angezündet. Es gibt über 500 Verletzte. Die Proteste haben Ende letzter Woche begonnen. Die Schüler beklagen marode Schulgebäude, überfüllte Klassen und zu wenig Lehrer. 41.000 junge Menschen aus den EU-Ländern können wieder gratis mit dem Zug quer durch Europa reisen. Die EU-Kommission hat den Startschuss für das Discover-EU-Programm gegeben. Bewerben können sich alle 18-Jährigen bis zum 15. Oktober. Sie müssen dabei auch Quizfragen beantworten. Die Gewinner können dann zwischen März 2027 und Mai 2028 bis zu 30 Tage durch 36 europäische Länder reisen. Heute ist es recht sonnig mit Wolken. Mehr zum Wetter gibt's gleich.
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0: Das Duo Sonne und Wolken auch heute wieder. Romy Gatterer in der Serviceredaktion.
13: Sie wechseln sich heute immer wieder ab. In der Finchgauer Gegend klammern sich die Wolken noch ein bisschen mehr fest. Die Temperaturen für Oktober eher ungewöhnlich. 26 Grad stehen heute auf dem Programm. Es hat jetzt noch in Schlanders 15 Grad, in Leifers 14, im Pfunders 11 und in Corvara 9 Grad.
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13: Es geht zum defekten LKW auf die Brenner Autobahn. Fast 3 Kilometer Staus Richtung Norden zwischen Bootsnord und Klausenhöhe Weidbruck. Auf der Überholspur geht's nur vorbei. Der Straßendienst und die Polizei sind da und leiten sie weiter. Bis der Abschlepper kommt, dauert's noch knapp eine Stunde, sagen uns die Einsatzkräfte. Ausweichen besser über die Brenner Staatsstraße. Kurz eingebremst werden sie noch in Richtung Meraner Stadtzentrum auf der Kavurstraße vom Passaiertal kommend. All unterwegs, sichere Fahrt.
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0: Sie haben ja schon viel geschafft. Höchste Zeit für eine kurze, feine Pause mit uns. In Vorbeigeschaut sind wir am Ritten zu Gast in den nächsten Minuten.

0: Herr Falco und sein Kommissar auf Radio Tirol, schönen Vormittag.
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0: Da kehren wir heute wieder mal in Oberbozen ein, am Ritten, schön in der Sonne, bei Sabine Meyer-Tammerle beim Kaserhof.
3: Einen wunderschönen guten Morgen.
0: Morgen.
3: Ja, also bin ich auf dem Kaserhof relativ frisch schon die Sonne. Es ist angenehm warm schon, es sind zwar 8 Grad, aber in der Sonne ist es richtig angenehm.
0: Ja, und die Tiere sind auch alle draußen.
3: Also wir haben ja heuer 4 Alpaka-Babys gekriegt, die was alle gesund und munter sind. Die was da eben auch in der Koppel drinnen auch recht allem spielen und laufen. Und das ist halt recht interessant zu beobachten. Dann haben wir ins Frühjahr die Kaufvieh angeschafft. Das heißt, wir möchten da Mutterkuhhaltung machen und dann eben das Fleisch jetzt in den nächsten Jahren aufbauen, damit wir eben das Rindfleisch dann auch selber vom Hof haben.
0: Ja, und hier gibt es auch sowieso ganz viel, wenn geht, vom eigenen Hof. Die Knödel, die Schlutzer, natürlich auch viele Säfte.
3: Ja, da haben wir einen Haufen. Also wir haben einen Rosmarinsaft gemacht, wir haben einen Lavendelsaft, wir haben Pfefferminz, wir haben Melisse, wir haben Salbei. Ja, halt so kunterbunt, was der Hof halt an Kräutern hergibt, wird halt dann auch verarbeitet.
0: Ja, und Wandern ist hier in der Gegend auch so schön.
3: Also bei uns hinten startet direkt der Hauptwandersteig. Also man hat eigentlich alle Möglichkeiten offen. Man kann 2 Stunden Touren machen, man kann 6, also bis 6-7 Stunden kann man Touren machen. Und es ist alles relativ einfach zu begehen. Was ein wunderschöner Weg ist, ist der Schelmensteig, wo man eben am Bach entlang gehen kann, Richtung Oberinneini. Es ist recht ein interessanter Durch.
0: Ja, auch so schön in Oberbozen oben, am Ritten, auch rund um den Kaserhof bei Sabine Meyer-Tammerle.
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0: Zum defekten LKW auf der Brenner Autobahn Rumigatter in der Verkehrsredaktion.
2: 6 Kilometer Staus auf der Nordspur zwischen Bootsnord und Klausen. Auf der rechten Fahrspur steht das Fahrzeug. Die Einsatzkräfte sind da und leiten sie weiter. Der Abschlepper ist bereits unterwegs. Dieser braucht aber noch knapp eine Stunde, bis er an der Gefahrenstelle ankommt. Es staut auch auf der Brenner Staatsstraße bei Steg in beiden Fahrtrichtungen. Dort werden Steinschlagnetze eingebaut. Etwas länger dauert es gerade auch auf der Finchgauer Staatsstraße in Richtung Meran bei Rabland.
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2: Der Himmel schön blau-grau gemischt. In Grauen in Finchgau überwiegen aber noch die Wolken. Da muss sich die Sonne ein bisschen mehr Mühe geben. Es bleibt wie gewohnt warm. Die Temperaturen schwanken zwischen 22 und 26 Grad. Wir messen in Schars jetzt 18 Grad, in Branzol 17, in Sterzing 14 und in St. Georgen 13 Grad.
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0: hören. Radio Tirol, es ist unsere Handwerksschwerpunktwoche.
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0: Handwerk ist Abwechslung, Kreativität, Leidenschaft, langweilig wird es dann nie. Priska Reichalter, die Obfrau der Junghandwerkerin LVH, ist selbst Tischlerin und brennt dafür.
2: Es hat eine richtige Sinnhaftigkeit, das heißt, man sieht da noch effektiv, was man getan hat und es hat einfach goldenen Boden. Und nicht zu vergessen, ich finde, im Handwerk hat man auch die besten Arbeitskollegen. Also nicht nur gibt es eine bessere Stimmung, wie effektiv auf der Baustelle oder eben im Handwerksbetrieb.
0: Ja, oder im Radio. Der Nachwuchs steht in den Startlöchern, die Betriebe freuen sich auf sie.
2: Lehrlinge bringen allem wieder frischen Wind und neues Leben ein. Das Bärigste ist, wenn verschiedene Generationen zusammenarbeiten, weil alle können voneinander lernen. Aber ich glaube, in erster Linie bleiben sie ein bisschen locker.
0: Und bei so vielen verschiedenen Berufen ist es gar nicht so einfach, sich zu entscheiden. Obwohl.
2: Also ich denke schon, dass es wichtig ist, ein bisschen auf die eigenen Bedürfnisse einzugehen, beziehungsweise nicht einmal die Talente, sondern auch viel mehr, was einem gefällt. Weil wenn mir etwas gefällt, dann kann ich das dann auch erlernen. Weil ich glaube, es gibt nichts Schlimmeres, wenn man etwas lernen muss, was einem überhaupt nicht gefällt oder wo man keine Freude dahinter hat.
0: Ja, und zwar Interesse, einfach mal vorbeischauen, rät Reichalter.
2: Wenn man Betriebe in eigenen Dorf hat, dass man einfach einmal umklopft und mal fragt, tut doch viel mal hinschauen, kann ich mir das einmal anschauen, was es überhaupt dotiert. Weil das Probieren geht halt nach wie vor über Studieren.
0: Und Handwerkszeiten. Handwerksberufe sind auch in Zeiten, wo sich so viel in der Arbeitswelt verändert, sichere Arbeitsplätze. Südtiroler Handwerker und Handwerkerinnen sind immer gefragt, sogar weltweit. Wir haben in dieser Woche Südtiroler Lehrlinge bei ihrer Ausbildung besucht. Vieles finden Sie auch auf Insta und Facebook bei uns. Infos, Fotos, Videos, das macht richtig Lust.
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Wie schön. Und Musik aus Südtirol auch gern bei uns dabei auf Radio Tirol. Besonders gern auch von Elisa Lehn. Herz aus Glas hören wir jetzt von ihr.

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2: Bozner Berufsfeuerwehr beim Oktoberfest im Einsatz. Kanzler Merz fällt auf neuen Tiefstwert. Das Wetter sonnig und warm. Ich bin Hannelore Plunger. Einen schönen Vormittag.
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2: Auch heuer unterstützt die Berufsfeuerwehr Bozen ihre Münchner Kollegen an zwei besonders stark besuchten Oktoberfestwochenenden. Bereits am vergangenen und erneut an diesem Wochenende, dem sogenannten kleinen und großen Italienerwochenende, sind jeweils drei Bozner Berufsfeuerwehrmänner in München im Einsatz. Sie stehen für Einsätze auf der Oktoberfestwiese und außerhalb des Festgeländes bereit und unterstützen Rettungsdienst, Polizei und Feuerwehr. Zentraler Einsatzort ist die Leitstelle, in der die Notrufe aus dem Großraum München eingehen. Rufen italienischsprachige Personen an, können sich die Feuerwehrmänner aus Bozen bei Bedarf direkt übersetzen. Die Karabinieri von Leifers haben zwei Männer aus Leifers und eine Frau aus Bozen bei der Staatsanwaltschaft angezeigt. Das Trio steht im Verdacht, auf einem Supermarktparkplatz in Leifers ein Auto aufgebrochen zu haben. Eine im Fahrzeug installierte Dashcam lieferte den Karabinieri entscheidende Hinweise für die Ermittlungen. Alle drei Personen sind den Behörden bereits bekannt. Und die Staatspolizei hat in Bozen bei zwei verschiedenen Einsätzen zwei Männer festgenommen. Sie hatten das Annäherungsverbot an ihre jeweiligen Ex-Partnerinnen verletzt. Und noch einmal zu Leifers. Dort ist ein kurioser Vorfall passiert. Die Gemeinderatssitzung in dieser Woche musste kurzfristig abgesagt werden. Der Schlüssel für den Sitzungssaal im Rathaus war unauffindbar. Die Gemeinderäte standen vor verschlossener Tür. Eine Putzfrau hatte zugesperrt und den Schlüssel aus Versehen in ihre Tasche gesteckt. Die abgesagte Sitzung wird nun Mitte Oktober nachgeholt. In Deutschland verliert Bundeskanzler Friedrich Merz weiter an Rückhalt. In einer neuen Umfrage der ARD sind nur noch 10% mit seiner Arbeit zufrieden, so wenig wie bei keinem Kanzler zuvor in dieser Umfrage. Auch die CDU verliert weiter gegenüber der AfD. Thomas Pleskin berichtet aus Berlin.
3: Für Merz geht es damit noch einmal 3 Punkte nach unten. 88% sind mit seiner Arbeit weniger oder gar nicht zufrieden. Seine Regierungskollegen schneiden dagegen deutlich besser ab. Verteidigungsminister Boris Pistorius kommt auf 50% Zustimmung, Außenminister Johann Wadephohl auf 34%. In der Sonntagsfrage liegt die AfD unverändert bei 27%, die Union kommt auf 20%.
2: Der trockene Sommer heuer macht sich auch an den Flüssen in Europa bemerkbar. Viele große Flüsse wie Rhein, Donau und Bo haben im Sommer so wenig Wasser geführt wie seit mehr als 30 Jahren nicht mehr. Das zeigen Daten vom EU-Klimawandeldienst Copernicus. Die Folgen des Wassermangels haben ja auch wir in Südtirol zu spüren bekommen, weil das Wasser vor allem für die Landwirtschaft wichtig ist, wurden Sparverordnungen verhängt. Heute ist es recht sonnig und warm mit wenig Wolken. Mehr zum Wetter gibt's gleich.
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0: Zu Romy Gatter in unserer Wetterredaktion.
12: Heute setzen wir alles auf Sonne oder eher trotzdem auf die Wolken. In den nördlichen Tälern geht es mehr Grau zu, sonst drängt sich die Sonne durch die Wolkenfelder schon gut durch. Der Blick aufs Wochenende, ja, schaut richtig gut aus. Besonders am Samstag ist es nach dem Nebel in der Früh schön sonnig. Am Sonntag kommen dann ein paar Wolken mehr dazu. Noch zu den aktuellen Temperaturen. Es hat in Kastelbell 18 Grad, in Kardau 19, in Fitsch 10 und in Dernten 12 Grad.
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12: Wir starten auf der Brenner Autobahn. 8 Kilometer Stau in Richtung Norden zwischen Bootsnord und Klaus wegen eines defekten LKWs. Der hat einen Platten. Der Bahnendienst ist jetzt unterwegs. Es geht nur auf der Überholspur vorbei. In gut einer halben Stunde aber soll es voraussichtlich wieder zweispurig weitergehen, sagen uns die Einsatzkräfte. Wir halten sie natürlich auf dem Laufenden. Langer Stau auch jetzt auf der Brenner Staatsstraße bei Steg. Es sind viele in Richtung Eisacktal unterwegs. Es staut dort bei der Ampel Einbahnregelung. Es geht schon bis Blumau zurück. Etwas länger dauert es gerade auch auf der Brenner Autobahn Ausfahrt Bootsnord und auf der Finchgauer Staatsstraße in Fahrtrichtung Reschen bei Rabland wegen Arbeiten. Viel Geduld ist gefragt, allen unterwegs eine sichere Fahrt.
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14: Da freuen wir uns gleich auf den Elefanten in Talk Talk, Such a Shame, nach den Carpenters, Top of the World. Schönste Musik aller Zeiten für den Freitag auf Radio Tirol.

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0: Was für eine Aufregung. Darauf fiebern alle schon so lange hin. Auf diesen Freitag, 2. Oktober heute. 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
2: 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Es geht um Mut, Freundschaft und das Entdecken von Dingen, die unbezahlbar sind. Veronika.
3: In unser Stückel haben wir ganz viel Herzblut eingesteckt. 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Bei den Proben haben wir gelacht und getüftelt und auch Gänsehautmomente gehabt. 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
2: 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Los geht's um 19 Uhr im Vereinshaus von Dorf Tirol.
4: Heint bei uns in Lana.
2: Im Rahmen des Festivals Alpsmove. Tanz, Installationskunst, Sprache und Live-Musik treffen aufeinander. In einem humorvollen Stück geht es um den Drahtseilakt zwischen Digitalisierung und Selbstbestimmung. In deutscher und englischer Sprache ab 18 Uhr auf dem Hoffmannplatz. Eintritt ist frei.
1: Heint in Bozen.
2: Jazz vom Feinsten gibt's mit dem neu gegründeten Jazzorchester Südtirol und einer Hommage an Duke Ellington. Im Mittelpunkt steht seine Far East Suite mit Klassikern wie Isfahan und Blue Pepper. Ein Abend für alle, die Lust auf großen Jazz und gute Musik haben. Los geht's um 21.30 Uhr in der Laurienbach.
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1: Hallo aus der Radio Tirol Service Redaktion. Ich bin Romy Gatterer. Es ist kurz nach 11:30. Viel Geduld ist gefragt. Circa 9 Kilometer Stau auf der Brenner Autobahn. Auf der Nordspur staut zwischen Bozen-Nord und Klausen wegen eines defekten LKWs. Laut den Einsatzkräften muss doch der Abschleppwagen kommen. Dieser ist noch unterwegs. Der Straßendienst und die Polizei sind da und leiten sie auf der Überholspur weiter. Auch die Ausweichroute Brenner Staatsstraße ist überlastet bei Steg Richtung Brixen. Es staut schon ab Bozen-Nord Einfahrt. Dort wird gearbeitet bei Steg, deshalb stehen sie bei der Einbahnregelung. Und eingebremst werden sie noch auf der Finchgauer Staatsstraße in Fahrtrichtung Reschen bei Radland wegen Arbeiten.
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1: Sonnenwolkenmodus ist aktiviert für heute. Dazu geht es wieder warm zu. 22 bis 26 Grad stehen an. Gerade hat es in der Turms 19 Grad, in Deutschenhof 13, in Rittnaun 16 und in Stegen 15 Grad. Das Wochenende ist mit bester Sonnenlaune gefüllt. Morgen richtig schön sonnig und am Sonntag dann wieder ein Mix aus viel Sonne und ein paar Wolken. Dazu gibt es bis zu 25 Grad.

0: Bei Ihnen läuft es hoffentlich der Freitag mit Radio Tirol. Zugfahren wäre ja eine Option, ist bei uns aber manchmal auch schwierig. Da vergeht ja kaum ein Tag, wo nicht irgendwo in unserem Land ein Zug ausfällt oder es zu langen Verspätungen kommt. Warum eigentlich, Florian Schering aus unseren Nachrichten?
1: Die Gründe sind vielfältig. Einmal ist es ein Wildunfall oder ein Ast, der auf die Gleise fällt. Gut, das kann man kaum verhindern. Aber es kommt auch immer wieder zu technischen Problemen. Oder es fallen Züge aus, weil das Personal fehlt. Im ganzen Land berichten Pendler davon, dass es einfach nicht besser wird mit der Zuverlässigkeit. Wie die Zuständigen beim Land auf den Frust der Fahrgäste reagieren, das hören Sie gleich im Südtirol-Journal Mittagsmagazin.
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1: 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Dieser Tage kann es passieren, dass man an Tankstellen keinen Diesel mehr bekommt, weil alle hamstern. 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
2: Guten Tag, ich bin Florian Scheringer. Unpünktliche und unzuverlässige Züge, woran liegt's? Doch kein Preisdeckel, warum viele Tankstellen noch die alten Preise verlangen. Wer bei uns in Südtirol mit dem Zug zur Arbeit oder zur Schule fährt, der kennt das Gefühl. Man steht am Bahnhof und der Zug will einfach nicht kommen. Erst sind es 5 Minuten Verspätung, dann 10 und auf einmal heißt es, der Zug fällt ganz aus. Viele ärgern sich, dass sie sich nicht auf die Öffis verlassen können. Aber warum wird es gefühlt einfach nicht besser? In anderen Ländern klappt's ja auch. Der Landtagsabgeordnete Alex Ploner vom Team K fährt selbst täglich mit dem Zug von Brixen nach Bozen. Die Zustände seien kaum noch hinnehmbar, sagt Ploner.
3: Meine Mitarbeiterin, die ist aus Meran, die fährt jeden Tag mit dem Zug Bozen und zurück, kann fast nie pünktlich zur Arbeit kommen, eben wegen dieser Zugausfälle. Gerade gestern hat mich eine Mutter kontaktiert, hat mir auch einen Auszug aus dem Klassenregister ihres Sohnes geschickt. Allein im September ist dieser Sohn 6-mal zu spät in die Schule gekommen, macht die Strecke von Meran nach Auer. Also es betrifft auch Tausende von Schülern mittlerweile in Südtirol.
2: Immer mehr Pendler sind einfach frustriert. Sie verlieren das Vertrauen in die öffentlichen Verkehrsmittel. Allein gestern sind fast 30 Züge ausgefallen, im Pustertal und im Eisacktal. Außerdem waren viele verspätet. Wird die Situation tatsächlich immer schlimmer? Das habe ich den Direktor der Mobilitätsabteilung, Martin Walatza, gefragt.
4: Wir haben uns hier die Daten angeschaut und seit 2022 haben wir hier einen leichten Rückgang in der Pünktlichkeit, was für uns nicht gut geht. Und deshalb hat Landesrat Alfreider hier uns auch beauftragt, die Ursachen ausfindig zu machen.
2: Es gibt Probleme. Man könne aber noch nicht genau sagen, welche, sagt Walatza. Einzelne Vorfälle wie Wildunfälle oder Sturmschäden können immer passieren. Aber auch sonst habe das Eisenbahnnetz immer noch viele Schwachstellen.
4: Wir haben zum Beispiel in Findl einen Bahnübergang, der macht immer wieder Probleme. Und wenn die Schranken nicht zugehen, dann kann auch kein Zug fahren. Es ist aber auch so, man muss sagen, es wurden in der Vergangenheit viele Bahnübergänge eliminiert. Jetzt sind eigentlich die schwierigen übrig geblieben. Also die sind natürlich sehr aufwendig und das wird auch einiges dauern, aber wir gehen das aktiv an.
2: Es kommt auch immer wieder zu Ausfällen, weil der Zug selbst technische Probleme hat oder weil das Personal ausfällt oder weil etwas mit der Oberleitung nicht stimmt. Die Liste ist lang. Für manches sei der Schienennetzbetreiber RFI verantwortlich. Aber auch das Land kann etwas tun. Wenn die Fahrpläne verbessert würden, dann könnte man zum Beispiel vermeiden, dass sich Verspätungen durch den ganzen Tag ziehen. Wann es wirklich besser wird, das konnte Martin Walatza mir nicht sagen. Aber
4: was ich versprechen kann, ist, dass wir hier wirklich intensiv dahinter sein. Wo sind die Problemstellen, dass man das wirklich angeht? Und wir werden alles daran setzen, die Pünktlichkeit wieder zu verbessern.
2: Und das sei eine der obersten Prioritäten. Den meisten Fahrgästen ist die Pünktlichkeit nämlich wichtiger als die Schnelligkeit. Wenn der Zug 5 Minuten länger braucht, dafür aber pünktlich ist, kann man besser planen, als wenn man immer mit einer Verspätung rechnen muss. Seit dieser Woche ist Tanken günstiger, zumindest an einigen Tankstellen. Am Montag hat es bei den Eni-Tankstellen angefangen, Diesel nicht teurer als 2,19 Euro und Benzin nicht teurer als 1,99 Euro. IP, Kuwait und die Tamoil-Tankstellen ziehen jetzt schrittweise nach. Dort, wo die Rabatte schon in Kraft sind, gibt es Warteschlangen vor den Zapfsäulen. Und teilweise sind Benzin und Diesel bis zum Nachmittag ausverkauft. Marlies Winkler, warum bleibt es bei vielen Tankstellen aber doch noch so teuer?
5: Das sind die privaten, freien Tankstellen. Sie gehören keiner großen Kette an und können bei den aktuellen Preisen von Eni und Co. nicht mithalten. Der Druck nehme immer weiter zu, gerade jetzt, wo immer mehr große Gesellschaften beim Preisdeckel nachziehen. Das sagt Philipp Karnutsch von den freien Tankstellen im HDS.
6: Der Preisdruck besteht logisch. Also so wie wir spüren das logisch extrem auf die Tankstellen, weil logisch alle Kunden, was auch verständlich ist, gehen zu Reni oder zu den anderen Tankstellen, wo die Preise reduziert sein. Und natürlich ist das eine sehr schwierige Situation für uns Tankstellenbesitzer, aber auch logisch für die Tankwarte, die was die Tankstelle betreiben, weil ihnen fehlt logisches Einkommen in dem Moment.
5: Der einzige Trost sei derzeit tatsächlich, dass der Sprit bei Eni und Co. derzeit oft ausverkauft ist, sagt Philipp Karnutsch.
6: Die Eni kommt den Lieferungen immer hinterher, dass noch die Tankstellen oft am Nachmittag ohne Benzin und Diesel sein. Und deswegen die Leute noch ausweichen müssen oder halt trotzdem zu uns tanken kommen in dem Moment.
5: Um mit den Preisen der Großen mitzuhalten, müssten die freien Tankstellen ihre Treibstoffe billiger verkaufen, als sie sie einkaufen, sagt Karnutsch. Walter Sobera ist der Vorsitzende der Tankstellen Pächter im HDS. Er betreibt eine Esso-Tankstelle, da gibt es noch keinen Preisdeckel. Zu ihm kommen seit dieser Woche auch deutlich weniger Kunden.
0: Wir haben keinen Spielraum hier um. Normal die Preise werden uns von der Gesellschaft angegeben. Und wir müssen mit den Preisen, genau was die Erdgesellschaft uns vorgibt, müssen wir anwenden.
5: Sobera geht aber davon aus, dass nach und nach alle großen Erdölgesellschaften nachziehen werden, auch Esso. Unter den Südtirolerinnen und Südtirolern gibt es zwei Gruppen. Die einen, die eben zu den Tankstellen mit Preisdeckel fahren und auch eine Warteschlange in Kauf nehmen. Und dann gibt es die anderen, die meinen, hochgerechnet sei es das eh nicht wert. Andreas Di Biasi, Wirtschaftswissenschaftler und Dozent an der Uni Bozen, hat für uns eine Jahresrechnung gemacht.
7: Durchschnittlicher Südtiroler, der fährt ungefähr 11.000 Kilometer. Für den gibt es jetzt eine Ersparnis von rund 130 Euro im Jahr. Das kann man natürlich sagen, das ist nicht so viel, aber es wird natürlich Personen geben, die dieses Geld gern anders verwenden würden oder auch müssen.
5: Und Di Biasi sagt auch, nicht alle Tankstellen hätten überhaupt Interesse, ihren Treibstoff günstiger herzugeben. Einige Gesellschaften werden ja von internationalen Konzernen betrieben und denen ist der aktuelle lokale Konkurrenzdruck dann eher egal.
2: Die Feuerwehr beim Münchner Oktoberfest bekommt wieder Unterstützung aus Südtirol. Gleich mehr dazu in unseren Kurznachrichten.
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2: Auch heuer unterstützt die Berufsfeuerwehr Bozen ihre Münchner Kollegen an 2 besonders stark besuchten Oktoberfestwochenenden. Hannelore Plunger mit den Kurznachrichten.
14: Bereits am vergangenen und erneut an diesem Wochenende, dem sogenannten kleinen und großen Italienerwochenende, sind jeweils 3 Bozner Berufsfeuerwehrmänner in München im Einsatz. Sie unterstützen Rettungsdienst, Polizei und Feuerwehr. Zentraler Einsatzort ist die Leitstelle, in der die Notrufe eingehen. Rufen italienischsprachige Personen an, können die Feuerwehrmänner aus Bozen bei Bedarf direkt übersetzen. Die Gemeinde Ritten arbeitet derzeit an ihrem Gemeindeentwicklungsprogramm. Es geht darum, welche Flächen künftig wie genutzt werden können. Die LVH-Ortsgruppe Ritten bringt sich deshalb frühzeitig in den Planungsprozess ein. Im Fokus stehen mögliche Standorte für neue Gewerbeflächen. Die Carabinieri von Leifers haben 2 Männer aus Leifers und eine Frau aus Bozen bei der Staatsanwaltschaft angezeigt. Das Trio steht im Verdacht, auf einem Supermarktparkplatz in Leifers ein Auto aufgebrochen zu haben. Eine im Fahrzeug installierte Dashcam lieferte den Carabinieri entscheidende Hinweise für die Ermittlungen. Alle 3 Personen sind den Behörden bereits bekannt. Und die Staatspolizei hat in Bozen bei 2 verschiedenen Einsätzen 2 Männer festgenommen. Sie hatten das Annäherungsverbot an ihre jeweiligen Ex-Partnerinnen verletzt. Das am Walter Park in Bozen tödlich verunglückte Mädchen wird nicht in Südtirol beigesetzt, sondern nach Bangladesch überführt. Die bengalische Gemeinschaft in Bozen hat gestern am Unfallort der dreijährigen Jamila gedacht. Das Mädchen war unter einen Lieferwagen geraten und dabei ums Leben gekommen. Die Trauerfeier für das Mädchen fand am Abend im Krankenhaus statt. Martin Lindner bekommt eine Zusatzaufgabe. Der Dekan der Philosophisch-Theologischen Hochschule in Brixen wurde jetzt auch zum geistlichen Assistenten des KfW berufen. Lindner folgt auf Karl Brunner, der das Amt 7 Jahre lang ausgeübt hatte. Brunner war der erste Laie als geistlicher Assistent im katholischen Verband der Werk tätig. Heuer im Sommer war es in Westeuropa so heiß wie noch nie. Der EU-Klimadienst Copernicus hat jetzt genaue Zahlen vorgelegt. Die Durchschnittstemperatur betrug demnach 21,7 Grad. Das sind 2,5 Grad mehr als der langjährige Mittelwert. Und damit wurde in Westeuropa sogar der Rekordsommer von 2003 übertroffen. Für ganz Europa war der Sommer heuer der drittwärmste seit Beginn der Aufzeichnungen.
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14: Europa hat riesige strategische Dieselreserven, damit genügend da ist, wenn nicht mehr so viel Nachschub kommt. Heuer hat sich das gezeigt mit dem Iran-Krieg und der Blockade der Straße von Hormus. Über diese Dieselreserven gibt es jetzt Streit, und zwar mit den USA. Laut Insidern drängen die USA jetzt die EU dazu, Reserven freizugeben. Offenbar will die US-Regierung dadurch die Treibstoffpreise kurz vor den Zwischenwahlen im November senken, damit sie bei den Wählern besser dasteht. Die EU will sich nicht drängen lassen und fordert stattdessen ein gemeinsames Vorgehen mit den USA, um die Versorgung auf beiden Seiten des Atlantiks zu sichern. Wir werfen noch einen Blick auf die Börsen. Der DAX verzeichnet aktuell ein Plus von 1%, der MIPDEL-Index ein Plus von 0,8%.
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2: Freitag ist Markttag in Meran, für viele Autofahrer aber auch Stautag. Rund um den Wochentag am Bahnhof, am Wochenmarkt am Bahnhof, kommt es besonders jetzt zur Mittagszeit, wenn auch noch die Schulen aus sind, regelmäßig zum Verkehrsstillstand. Jede Woche das Gleiche. Wilhelm Schatzer, die Meraner ärgern sich darüber.
15: Ja, unter den Autofahrern, den Betrieben und auch in der Bevölkerung wächst der Unmut. Jeden Freitag wird ja in Meran der große Wochenmarkt aufgebaut. Kleider, Schuhe, Pflanzen, Brot, Wurst, Käse, all das gibt es dort. Dafür werden Straßen zwischen dem Praterplatz und der Andreas-Hofer-Straße gesperrt und Touristen und Einheimische strömen dorthin. Die Folge? Auf den umliegenden Verkehrsachsen bricht der Verkehr regelmäßig zusammen. Besonders schlimm ist die Situation für Pendler.
16: Ich bin aus Charms und ich arbeite in Meran und ich fahre jeden Tag hin und her, wo man normal 10 Minuten braucht, aber am Freitag ist das vielleicht ein Puff. Also das ist gar nicht zu beschreiben. So viel Verkehr und so viel am Stau, dass es nicht mehr feierlich ist.
15: Betroffene fordern deshalb von der Stadtgemeinde ein neues Verkehrskonzept. Damit könnte der freitägliche Verkehrskollaps vielleicht verhindert werden. Katharina Zeller, die Bürgermeisterin von Meran, geht allerdings noch einen Schritt weiter.
17: Auch aufgrund der vielen Baustellen, die wir in den nächsten Jahren um den Bahnhof haben werden, spielen wir im Moment mit dem Gedanken, den Markt zu verlegen. Vielleicht kann die Rossi-Kaserne eine Option sein, weil es einfach sehr viel Platz braucht. Wir müssen den Markt wahrscheinlich auch etwas reduzieren, weil er einfach sehr gewachsen ist. Und was relativ sicher ist, ist, dass eben in Kürze auch aufgrund der Baustellen der Markt zumindest provisorisch irgendwo anders hin verlegt werden muss.
15: Die geplante Neugestaltung des gesamten Gebiets rund um den Bahnhof könnte dafür sorgen, dass die umliegenden Straßen künftig wieder freier befahrbar sind.
17: In Bezug auf das Areal um den Bahnhof sind wir dabei, eine städtebauliche Studie auszuschreiben mit dem Titel Entrée der Kurstadt, weil es eben einer der wichtigsten Eingänge der Stadt Meran ist und wir eben auch mit diesem Titel zeigen möchten, dass wir dieses Areal wieder aufwerten möchten und eben auch passend für die Kurstadt sozusagen gestalten.
15: Wann die Neugestaltung Wirklichkeit wird, ist allerdings noch offen. Der Wettbewerb dafür läuft derzeit noch. Bis dahin soll die Verlegung des Wochenmarktes den Verkehr am Freitag etwas entlasten.
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2: Sonne und Wolken wechseln sich ab. Vor allem im Süden gibt's blauen Himmel. Die Temperaturen bewegen sich am Nachmittag zwischen 22 und 26 Grad. Philipp Tartarotti vom Landeswetterdienst. Wie wird das Wetter in den nächsten Tagen?
18: Das Wochenende bringt im ganzen Land viel Sonnenschein. Örtlicher Hochnebel löst sich rasch auf und tagsüber zeigen sich sowohl am Samstag als auch am Sonntag nur wenige Wolken. Dazu bleibt es relativ warm mit Höchstwerten bis 25 Grad. Und auch zu Beginn der nächsten Woche ändert sich an der Wetterlage kaum etwas. Es überwiegt weiterhin der Sonnenschein.
2: Das war das Südtirol-Journal Mittagsmagazin vom Freitag. Morgen hören Sie an dieser Stelle unseren Wochenrückblick mit den wichtigsten Themen der letzten Tage. Ich bin Florian Scheringer. Schönen Nachmittag.
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20: Um 11:45 Uhr, es geht zum Stau auf die Brenner Autobahn. Madeleine Gruber.
21: Lange Staukolonne von ca. 7 km nordwärts zwischen Bozen Nord und Klausen. Der defekte LKW wird gerade vom Abschlepper aufgelegt. Der Straßendienst und die Polizei leiten den Verkehr gerade noch einspurig an der Überholspur vorbei. In ca. 5 Minuten sollte die Spur wieder zweispurig laufen. Viele weichen über die Brenner Staatsstraße aus. Auch hier Stau ab der Autobahneinfahrt Bozen Nord. Bei Steg wird gearbeitet, deshalb geht es nur einspurig vorbei. Und auf der Jaufenpassstraße wird gedehrt bei Kalch. Es kommt immer wieder zu Wartezeiten von bis zu 30 Minuten. Und ab Montag wird der Pass auf Sterzinger Seite für eine Woche komplett gesperrt. Allen unterwegs viel Geduld und eine sichere Fahrt.
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22: Hallo ins Land. Ich bin gerade ein bisschen unschlüssig über das Mittagessen. Vielleicht geht es Ihnen gleich. Was sollen wir bestellen? Einen riesen fetten Burger? Vielleicht eine Pizza? Kebab? Sushi? Oder vielleicht einfach nur Obst aus unserer Funkhausküche holen? Na, oder Madeleine?
14: Ja.
22: Bisschen was.
14: Ja, eine schöne Schüssel, ja.
22: Ach so, okay. Ich spiele noch ein bisschen Musik. Vielleicht wird es leichter in der Entscheidung. Alice gleich und Cliff Richard hier mit The Shadows.

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0: Song hat einfach was. Harry Belafonte und sein Banana Boats.
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0: Um kurz nach 12:30 auf der Brenner Autobahn der Stau. Schön langsam tut sich da was. Madeleine Gruber.
2: In Fahrtrichtung Nord.

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2: Der Freitag hat einiges an Sonne zu bieten. Ein paar hohe Wolken sind zu sehen. In den Tälern hängen ein paar dichtere Wolken. Aber die Top-Temperaturen heute im Wipptal maximal 19 Grad und im Unterland 26 Grad. Jetzt hat es in Covara 15 Grad, in Gagazon 22, im Hintermartell 11 und im Mühlwald 12 Grad. Morgen starten wir erneut mit Hochnebeln, danach übernimmt die Sonne das Ruder und auch am Sonntag trägt der Himmel meist blau. Maximal 25 Grad erreichen wir.
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Hard to say I'm sorry, Chicago hier auf Radio Tirol und die Mittagszeit ist schon wieder fast rum, vielleicht noch nicht ganz. Kaffeerunde mit Marvin Gaye, Sexual Healing.

0: Jetzt die schönste Musik aller Zeiten und ja, die Arbeit kann wieder losgehen oder die nächsten starten in der Mittagszeit. Immer top informiert mit uns mit Radio Tirol um 1 Nachrichten.
1: Immer wieder Probleme mit den Zügen. Ausfälle und Verspätungen häufen sich. Streit über Dieselreserven zwischen Europa und USA. Das Wetter ist fast überall schön. Ich bin Sabrina Fleischmann. Grüß Gott.
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1: Immer mehr Menschen ärgern sich darüber, dass die Züge in Südtirol unzuverlässig sind. Einmal sind sie verspätet, ein anderes Mal fallen sie ganz aus. Und auch die Information der Fahrgäste klappt nicht immer. Der Direktor der Mobilitätsabteilung Martin Walatzer gibt zu, dass es Probleme mit der Zuverlässigkeit gibt.
3: Wir haben uns hier die Daten angeschaut und seit 2022 haben wir hier einen leichten Rückgang in der Pünktlichkeit, was für uns nicht gut geht. Und deshalb hat Landesrat Alfreider hier uns auch beauftragt, die Ursachen ausfindig zu machen.
1: Man könne aber noch nicht sagen, wo genau die Probleme liegen, sagt Walatzer. Es gäbe Schwachstellen wie Bahnübergänge, die man Schritt für Schritt abbauen wolle, sagt Walatzer. Aber auch andere Maßnahmen seien sicher noch notwendig, um die Pünktlichkeit der Züge wieder zu verbessern. Die Gemeinden arbeiten derzeit an den Gemeindeentwicklungsprogrammen. Darin wird langfristig festgelegt, welche Flächen wie genutzt werden. Das gilt auch für Gewerbegebiete. Am Ritten hat die LVA-Ortsgruppe jetzt Vorschläge eingebracht, damit die Betriebe auch in Zukunft Erweiterungsmöglichkeiten haben. Gemeinsam mit der Gemeinde werden mögliche Standorte für neue Gewerbeflächen geprüft. Martin Lindner bekommt eine Zusatzaufgabe. Der Dekan der Philosophisch-Theologischen Hochschule in Brixen wurde jetzt auch zum geistlichen Assistenten des KVW berufen. Lindner folgt auf Karl Brunnerdes, der das Amt 7 Jahre lang ausgeübt hat. Brunner war der erste Laie als geistlicher Assistent im katholischen Verband der Werktätigen. Europa hat riesige strategische Dieselreserven, um sich für Engpässe zu rüsten. Das war heuer der Fall mit dem Irankrieg und der Blockade der Straße von Hormus. Über diese Dieselreserven gibt es jetzt Streit, und zwar mit den USA. Laut Insidern drängen die USA die EU dazu, Reserven freizugeben. Offenbar will die US-Regierung dadurch die Treibstoffpreise kurz vor den Zwischenwahlen im November senken, damit sie bei den Wählern besser dasteht. Die EU will sich aber nicht drängen lassen und fordert stattdessen ein gemeinsames Vorgehen mit den USA, um die Versorgung zu sichern. Heuer im Sommer war es in Westeuropa so heiß wie noch nie. Der EU-Klimadienst Copernicus hat jetzt genaue Zahlen vorgelegt. Die Durchschnittstemperatur betrug demnach 21,7 Grad. Das sind 2,5 Grad mehr als der langjährige Mittelwert. Und damit wurde in Westeuropa sogar der Rekordsommer von 2003 übertroffen. Auch jetzt im Oktober ist es noch warm. Gleich mehr zu den aktuellen Temperaturen.
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0: Kann gern so weitergehen, gell? Mit dem Oktober ein Wetterle. Madeleine Gruber.
10: Angenehme Sonnenstrahlen gibt's in den meisten Teilen des Landes. Ein paar dichtere Wolken zicken aber noch im Oberfinchgau. Im Gran am Reschensee hat's zum Beispiel 13 Grad, in Hafling 15, in Kurtinig 18 und in Lüsen 19 Grad. Und 19 bis 26 Grad, die knacken wir heute noch. Morgen und am Sonntag geht's mit Mega-Ausflugswetter weiter. Viele Sonnenstunden, milde Temperaturen sind auf dem Wochenendsplan bei maximal 19 bis 25 Grad.
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10: Auf der Brennerautobahn werden Sie nordwärts streckenweise noch kurz eingebremst zwischen Bozen-Nord und Klausen. Ab der Höhe Kollmann läuft's wieder gut. Ansonsten werden uns von den Hauptverbindungen keine Probleme gemeldet. Allen unterwegs eine gute Fahrt.
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0: Und wenn wir Computer und Bürotisch irgendwie beiseite schieben, eine Deckele ausbreiten in der Sonne draußen, irgendwo auf der Wiesele und ein bisschen was essen, ratschen, Musik hören von uns, von Radio Tirol, könnte man, gell? Ja, geht aber nicht. Aber Musik bei der Arbeit geht doch auch. Albano und Romina Power gleich. Robin Gibb begleitet sie auch. Schönen Freitag.

Da steht viel an so einem Nachmittag. Hausaufgaben erledigen, also erstmal heimkommen, was essen und mal kurz entspannen, chillen, gell, liebe Schüler. Und immer gern dazu, Radio Tirol.

0: Rick Astley bei uns, Matthias Reim ist gleich dabei, Dusty Springfield, The Rubettes. Ganz schön viel los musikalisch und ganz schön viel los heute Abend.
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2: Die blaue Flamme und ihr kostbarstes Geheimnis. Das ist das Premierenstück der neu gegründeten Kinder- und Jugendtheatergruppe Little Hollywood aus Dorftirol. Es geht um Mut, Freundschaft und das Entdecken von Dingen, die unbezahlbar sind. Veronika.
3: In unser Stückel haben wir ganz viel Herzblut eingesteckt. Zeit und so viel Energie. Bei den Proben haben wir gelacht und getüftelt und auch Gänsehautmomente gehabt. Und jetzt, als Zweitleinerist, wir freuen uns auf euch.
2: Also nichts wie hin. Los geht's um 19 Uhr im Vereinshaus von Dorftirol.
4: Heint bei uns in Lana.
2: Im Rahmen des Festivals Alpsmove. Tanz, Installationskunst, Sprache und Live-Musik treffen aufeinander. In einem humorvollen Stück geht es um den Drahtseilakt zwischen Digitalisierung und Selbstbestimmung. In deutscher und englischer Sprache ab 18 Uhr auf dem Hoffmannplatz. Eintritt ist frei.
1: Heute in Bozen.
2: Jazz vom Feinsten gibt's mit dem neu gegründeten Jazzorchester Südtirol und einer Hommage an Duke Ellington. Im Mittelpunkt steht seine Far East Suite mit Klassikern wie Isfahan und Blue Pepper. Ein Abend für alle, die Lust auf großen Jazz und gute Musik haben. Los geht's um 21.30 Uhr in der Laurienbar.
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Ja, wenn in Fahren im Oktober die Kirschbäume blühen, ja dann auf einem Hof nach dem Hagel im August erholen sich die Bäume jetzt und treiben nochmal aus. Also Barbara Zweige im Dezember, na, Kirschen zu Weihnachten. The Rubettes, Sugar Baby Love. Schönen Nachmittag mit Radio Tirol.

0: Tricksen und Bozen. Ansonsten läuft's.
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0: Heute gibt's verbreitet blauen Himmel. Im Westen des Landes verdecken aber ein paar Wolken die Sonne. Ansonsten wird spätsommerlich warm bei 19 bis 24 Grad. Morgen noch früh gibt es einige Hochnebelfelder, die lösen sich und machen dann schön Platz für die Sonne. Auch am Sonntag bleibt es freundlich und mild bei maximal 19 bis 25 Grad. Aktuell hat es in Andrian 23 Grad, in Enneberg 18, in Kuhens 21 und in Laurein 17 Grad. Schönen Nachmittag.
2: 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Simon & Garfunkel.

0: Katrin Crew, I Just Died in Your Arms. Santana gleich auf Radio Tirol. Schönen Nachmittag von mir, Deborah Sparber. Also, wer heißt, das wissen wir, das hat sich von Anfang an nie geändert. Lumina, der Südtirol hilft, Benefizwein. Wie er heuer schmeckt, keine Ahnung, sicher gut und das wird heuer was werden. Zwei Weine liefert die Kellerei Cottage. Im Namen von Südtirol hilft's immer wieder, vergelt's Gott dafür. Und natürlich suchen wir Jahr für Jahr die Etiketten und das Voting läuft noch ein paar Tage und 4 Etiketten zur Auswahl aus über 80 Einsendungen. Das große Finale und mit dabei die Maika und der Dominik aus Neumarkt. Er hat gezeichnet und sie hat's dann einfach eingeschickt.
1: Wenn mein Mann eine grafische Idee hat, dann ist er im Flow und lässt seine Kreativität freien Lauf und kann wirklich das dann umsetzen. Ne?
2: Jeder kann den Beitrag geben, den er kann und in seinem Fall war das halt diese Etikette.
0: Alles für Südtirol hilft, gell? Wenn wir letztes Jahr zurückdenken, über 90.000 Euro sind alleine mit dem Südtirol hilft Wein, dem Verkauf, zusammengekommen. Das toppen wir heuer mit 2 Weinen, ein roter und ein weißer von der Kellerei Cottage. Und jetzt geht's erstmal um die große Abstimmung. Wer macht das Rennen? 4 Etiketten zur Auswahl. Schauen Sie sich bitte gerne in Ruhe an, Radio Tirol IT. Und das Abstimmen ganz einfach mit der Radio Tirol App.
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0: Andrea Berg verliert sie heute die Krone. Radio Tirol Schlagerparade ab 19 Uhr. Nur mal so dahingesagt mit mir, Deborah Sparber, wäre ihr Date. Schönen Nachmittag.
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2: Nach knapp einem Monat Schule ist für Schulkinder alles wie immer. Fast alles. An einer Schule in St. Pauls wird eine neue Unterrichtsform getestet.
3: Religion wäre ich auf jeden Fall machen. Dann Mathematik, hell fällt mir am schwersten und Italienisch.
4: Sie lernen in ihrem eigenen Tempo. Jeder schreibt seinen Test, wenn er soweit ist und die Sachen kann.
2: Klingt fast zu schön, um wahr zu sein, aber scheint zu funktionieren. Dieser Tage kann es passieren, dass man an Tankstellen keinen Diesel mehr bekommt, weil alle hamstern. Mit einem E-Auto passiert sowas nicht.
5: Also das Elektroauto ist einfach die Zukunft und das nächste Auto, was wir kaufen, ist nur noch Elektroauto.
2: Macht in mehrerlei Hinsicht total Sinn. Heimspiele heute für beide Südtiroler Clubs in der Eishockey League. Da kann er wieder zu Fuß hinkommen. Wohnt in der Nähe der Eiswelle der neue Foxes-Star Nicolo Remolato.
6: Heute auf Nacht spielen wir gegen Klagenfurt. Es ist toll, wenn alle dabei sind und Forza Bolzano.
2: Um 19.45 Uhr geht's los. In Bozen wie auch in Bruneck.
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0: The Four Tops Loco in Acapulco. Schönen Nachmittag, um zwei jetzt Nachrichten auf Radio Tirol.
1: Züge halten sich nicht an Fahrpläne, Verspätungen und Ausfälle nehmen zu. Energierabatt für Treibstoff gilt jetzt auch für die Landwirtschaft und Fischerei. Das Wetter ist vorwiegend sonnig. Ich bin Sabrina Fleischmann, guten Nachmittag.
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1: Die Züge in Südtirol werden immer unpünktlicher. In den letzten Jahren gibt es einen Negativtrend. Das sagt der Direktor der Mobilitätsabteilung Martin Wallatzer. Man arbeite gerade daran, die genaue Ursache zu finden, um die Situation dann zu verbessern. Wann es dann wirklich besser wird, kann Wallatzer nicht sagen, aber...
3: Was ich versprechen kann, ist, dass wir hier wirklich intensiv dahinter sein. Wo sind die Problemstellen, dass man das wirklich angeht? Und wir werden alles daran setzen, die Pünktlichkeit wieder zu verbessern.
1: Insgesamt tragen viele Gründe zur Unzuverlässigkeit der Züge bei. Technische Probleme, Personalausfälle, Unfälle und ineffiziente Fahrpläne. Weniger Bürokratie, das fordert die Wirtschaft in Südtirol seit langem. Jetzt gibt es bei öffentlichen Ausschreibungen Erleichterungen, die den Unternehmen zugutekommen. Darüber informiert das Baukollegium. Neu ist unter anderem die sogenannte Smart-Direktvergabe, mit der Bauaufträge bis zu 150.000 Euro unkompliziert und schneller vergeben werden können. Für das Baukollegium ist das ein erster Schritt. Weitere sollten folgen. An den Eni-Tankstellen gilt schon ein Preisdeckel für Benzin und Diesel. Und jetzt macht der Konzern einen weiteren Schritt zur Entlastung der Unternehmen. Die Rabatte werden auf Kraftstoffe für die Landwirtschaft und die Fischerei ausgedehnt. Für die Eni-Kunden gibt es ab heute bei Diesel und Benzin für landwirtschaftliche Zwecke sowie für Fischereifahrzeuge einen Rabatt von 20%. Er gilt zunächst bis Ende Oktober und könnte dann verlängert werden. Neben Eni haben auch Kuwait, IP und TAM Oil die Spritpreise an ihren Tankstellen gesenkt. In Nordtirol hat eine Katze einen Unfall auf der Inntal-Autobahn verursacht. Der Besitzer war mit der Katze im Auto unterwegs, sie hat ihn gekratzt und gebissen und daraufhin ist er mit dem Auto gegen die Böschung gekracht. Er blieb unverletzt, am Auto ist aber Totalschaden entstanden. Und die Katze ist weggelaufen. Die Feuerwehr hat sich mit einer Drohne auf die Suche gemacht, sie aber nicht gefunden. Ein Herbststurm mit starken Regenfällen zieht über Kreta und weitere Inseln der Ägäis in Griechenland. Auf Kreta ist ein Hirte in den Wassermassen ertrunken, die Schulen bleiben geschlossen. An den Küsten wurden Autos ins Meer gespült, Brücken und Straßen wurden zerstört. Bis Sonntag soll es weiter regnen. Der Zivilschutz warnt vor weiteren Überschwemmungen und Erdrutschen. Bei uns gibt es schönes Herbstwetter, auch am Wochenende. Die Einzelheiten gleich.
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0: Ja, der Freitag kann sich heute schon sehen lassen. Er zickt ein bisschen herum, Madeleine Gruber.
11: Mal ist er etwas wolkiger, zum Beispiel im Westen des Landes. Mal ist aber auch die Sonne an der Spitze, zum Beispiel im Unterland. Und dazu gibt es milde Herbstluft bei maximal 19 bis 26 Grad. Spitzenreiter bei den Top-Temperaturen jetzt ist Gargazon mit 22 Grad, ein bisschen frischer im Sulden mit 12 Grad, in Derenten hat es 16 und in Siffian 17 Grad. Morgen wird es nach etwas Hochnebel verbreitet sonnig und auch der Sonntag zeigt sich von seiner guten Seite. Viel Sonne ist mit dabei und bis zu 25 Grad erreichen wir.
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11: Eine Info zur Jaufenpassstraße. Bei Kalk kommt es immer wieder zu Wartezeiten von bis zu 30 Minuten. Zurzeit wird hier gefräst. Und ab kommenden Montag dann wird für eine Woche der Pass von der Sterzinger Seite komplett gesperrt. Der Unterboden wird ausgetauscht. Ansonsten läuft es auf den Hauptverbindungen. Auch grünes Licht von der Brenner Autobahn. Eine sichere Fahrt.
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0: Hallo ins Land, ja, tipptopp Wanderwetter haben wir. Am Wochenende schicken wir Sie zum Beispiel hoch auf den Ritten. Alpaka streicheln, gut essen, das Rundum-Wohlfühlpaket gibt's in gut 10 Minuten. Einfach mitkommen.

bisschen Musik hören, im Wald ein paar schöne Steinpilze finden, jetzt bei dem Wetter schöne Runde, bei ein paar Pfifferlinge, das wächst ja heuer rein in den November bei den Temperaturen. Viel Glück beim Finden und immer gern mit uns, mit Radio Tirol. Chris de Burgh begleitet Sie, Lady Red.

0: George Harrison, Gott mal mein. Sad on you. Schönen Nachmittag.
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0: Ja, wer jetzt noch Zeit hat, hoch auf einen Sprung nach Oberbozen zum Kaserhof einen Kaffee trinken oder in Ruhe ein bisschen wandern am Wochenende. Sabine Meyer-Tammerle und ihr Team sind einfach da für uns. Und das Wetter, Sabine, passt ja auch. Also mit der Sonne alles gut bei euch.
5: Ja, also bin's auf dem Kaserhof relativ früh schon die Sonne. Es ist angenehm warm schon, es sind zwar 8 Grad, aber in der Sonne ist es richtig angenehm.
0: Tierisches Treiben bei euch, gell? Den Viecherlen geht's allen gut, oder? Es geht ja rund bei euch.
5: Also wir haben ja heuer 4 Alpaka-Babys gekriegt, die was alle gesund und munter sein. Die was da immer in der Koppel drinnen auch recht allem spielen und laufen. Und das ist schon recht interessant zu beobachten. Dann haben wir in 2 Jahren Kaufvieh angeschafft. Das heißt, wir möchten da Mutterkuhhaltung machen und dann eben das Fleisch jetzt in den nächsten Jahren aufbauen, damit wir eben das Rindfleisch dann auch selber vom Hof haben.
0: Das klingt nach einem Plan und bei euch sowieso alles ganz viel hausgemacht.
5: Also wir produzieren ja jetzt schon einen Speck. Wir haben Kaminwurzen da. Mein Sohn, der Michael, hat heuer einen Lauder probiert zu machen, also der ist auch gut gelungen. Und ja, wir probieren halt das ganze Fleisch, was uns die Tiere geben, halt da direkt am Hof zu verarbeiten und auch dann auch zu verkaufen.
0: Ja, tipptopp. Du, nicht nur Fleisch vom Hof, Schluzer, Knädel, Säfte, alles selbst gemacht, gell?
5: Ja, da haben wir einen Haufen. Also wir haben einen Rosmarinsaft gemacht, wir haben einen Lavendelsaft, wir haben Pfefferminz, wir haben Melisse, wir haben Salbei. Ja, halt so kunterbunt, was der Hof halt an Kräutern hergibt, wird halt dann auch verarbeitet.
0: Und gell, also euer Wanderparadies da direkt ja, am Hof?
5: Also bei uns hinten startet direkt der Hauptwandersteig. Also man hat eigentlich alle Möglichkeiten offen. Man kann 2 Stunden Touren machen, man kann 6, also bis 6-7 Stunden kann man Touren machen. Und es ist alles relativ einfach zu begehen. Was ein wunderschöner Weg ist, ist der Schelmsteig, wo man eben am Bach entlang gehen kann, Richtung Oberinnein. Es ist recht ein interessanter Tour.
0: Wir können auch stundenlang in der Sonne sitzen, am Kaserhof, in Oberbozen. Eine Wanderung wert auf jeden Fall.
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Aber auf Radio Tirol Super Trooper und auch richtig guter Freitag ist, wenn Sie das Gröbste im Büro erledigt haben und eigentlich ganz gelassen Richtung Feierabend schon schauen und vielleicht das ein oder andere WhatsApp schon raushauen. Du und, was du erscheint auf Nacht? Ace of Base, das Sein.

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2: Schönen Nachmittag.
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2: Ja, hier und da bissl zwickt's, man den Gruber.
3: Es geht auf die Finchgauer Stadtstraße, es stockt in Richtung Meran bei Forst. Ansonsten läuft's gut auf den Hauptverbindungen, auch auf der Brenner Autobahn, grünes Licht. Wenn Ihnen etwas auffällt, gerne aufrufen, anrufen bei der 800 17 50 50.
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3: Morgen oder am Sonntag ist Rucksackelpacken und den nächsten Gipfel stürmen. Auch wenn ein paar Wolkenfelder durchziehen, bleibt es in den Bergen meist trocken. Und die Sonne ist richtig gut dabei bei maximal 15 Grad auf 2000 Metern. Heute gibt es einen Mix aus Sonne und Wolken, die Temperaturen fein bei 19 bis 26 Grad. Jetzt hat es in Laas 21 Grad, in Radein 18, in Panzoll 24 und in Glaning 20 Grad.
1: 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Open up your eyes, then you realize, here I stand with my everlasting love. Und Olivia Newton-John.

0: wunderschön.
1: Schönen Nachmittag. Gruß von mir, Deborah Sparber. Willkommen hier auf Radio Tirol. Mit 30 Euro das gesamte Schuljahr zahlen. Ihrer Kinder. Bei uns. Unmöglich. In Afrika geht das sehr gut.
2: Wir haben eine Schulstartaktion schon jetzt das dritte Mal auf den Weg gebracht. Und allein, und jetzt nicht Ernährung und nicht Gesundheit, sozusagen nicht der Patenschaft, aber ein Kind für ein Schuljahr sozusagen auszustatten mit Schulmaterial, mit der Schuluniform, der Schulgebühr, kostet sage und schreibe für das ganze Schuljahr 30 Euro.
1: Ja, der Verein Südtirol für Burundi liegt Philipp Achammer und Nicole Uiber am Herzen. 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

0: Toto und Africa. Schönen Nachmittag.
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0: Wenn wir am Ende des Tages einfach sehen, was wir erreicht haben bei der Arbeit, was wir geschaffen haben mit unseren Händen. Letzter Stopp in der Handwerkerwelt bei den Zimmerleuten heute. Georg Haser ist im dritten Lehrjahr. Mit seinem Vorarbeiter ist er in Freienfeld unterwegs beim Montieren. Und mit dabei natürlich auch unser Roland Hillebrand.
2: Hier wird heute eine Trennwand bei einem Reihenhaus eingebaut. Also hier so unter so einer Graschenunterstellung. Hier stehen dann die ganzen Radeln zum Beispiel oder Müllkübel dahinter. Es ist einiges zu tun. Georg, auch zu Hause bist du schon ganz fleißig eingespannt, gell?
3: Es hat schon ein paar Sachen gegeben, was man noch einmal gemacht hat. Zum Beispiel Terrassenbäden oder mal Terrassengeländer oder Balkongeländer. Oder auch der Nachbar wieder gefragt, ob man helfen kann.
2: Ja, wäre geschickt, wenn du es schon gelernt hast. Wohin geht die Reise noch?
3: Ja, einmal in Geselle machen und noch vielleicht auch bei den WorldSkills teilnehmen. Naja, im Master, wenn es sich da gibt.
2: Die World Skills, genau, die Weltmeisterschaft der Handwerker. Ja, letzte Woche in Shanghai, mal wieder erfolgreich für die Südtiroler gewesen, gell? Manuel ist mit dir heute hier. Er hat die Lehre schon abgeschlossen und Manuel, du bist der Beweis, Handwerk öffnet ganz viele verschiedene Türen.
4: Ja, ich war halt in Baustelle und Halle wie ein Zuschneiden. Vor einem Jahr habe ich halt gewechselt ins Büro und sehen wir halt da, wie man sich weiterentwickelt. Nicht? Da kann man so viele Möglichkeiten machen. Ja, in Handwerk ist all meine Arbeit und da, wo hilft einfach oft einmal ein Praktikum machen, wenn wir 2 oder 3 Wochen und schauen, wie so ein Tag. Ja, ein Wechsel geht allem, ja, stimmt.
0: Der Handwerk ist einfach super. Ein bisschen reinschnuppern auf einen Klick. 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

0: Tage.
1: Wir würzen Ihr Leben gerne mit Musik made in Südtirol. Elisa Lehn und ihr Wunder hier bei uns auf Radio Tirol. Und wir spielen natürlich die ganz großen Klassiker. Billy Joel, The Kinks gleich am Start. Sweets sind auch mit dabei. Kurz vor drei, The Dexys Midnight Runners. Come on, Eileen. Feinen Freitag.

0: schönen Nachmittag. Das ist der Freitag um 3, Zeit für Nachrichten.
1: Krimi, Treibstoffrabatt jetzt auch für Landwirtschaft und Fischerei. Verfolgungsjagd von Innsbruck nach Bayern nach Einbruch in Waffengeschäft. Das Wetter ist zum Großteil sonnig. Ich bin Sabrina Fleischmann. Guten Nachmittag.
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1: Nach dem Preisdeckel für Benzin und Diesel hat der Energiekonzern Eni jetzt eine weitere Aktion beschlossen. Die Rabatte werden auf Kraftstoffe für die Landwirtschaft und die Fischerei ausgedehnt. Bei Eni gibt es ab heute bei Diesel und Benzin für landwirtschaftliche Zwecke sowie für Fischereifahrzeuge einen Rabatt von 20%. Er gilt zunächst bis zum 31. Oktober und könnte dann verlängert werden. Das neue Bibliothekenzentrum in Bozen wird nach 20 Jahren Verzögerung endlich in Angriff genommen. Die Abbrucharbeiten an der früheren Pascoli-Schule sind schon angelaufen und heute hat die Landesregierung die Bauleitplanänderung genehmigt, um den Neubau zu ermöglichen. Das Zentrum wird der neue Sitz für die Deutsche und Italienische Landesbibliothek, die Bozener Stadtbibliothek und die Mediatheken des Landes. Außerdem sollen ein Dokumentationszentrum für Minderheiten und die Autonomie, ein Literaturcafé und ein Restaurant Platz finden. Die Fassade der Pascoli-Schule bleibt erhalten und wird in den Neubau integriert. In Innsbruck haben in der Nacht Einbrecher in einem Waffengeschäft zugeschlagen. Sie sind dann über den Zirlerberg nach Bayern geflüchtet und haben sich mit der Polizei eine grenzüberschreitende Verfolgungsjagd geliefert. Nach einem Unfall konnten schließlich zwei Verdächtige festgenommen werden. Auch eine große Zahl von Waffen wurde sichergestellt. Nach weiteren möglichen Komplizen wird noch gesucht. Sie könnten bewaffnet sein und die Polizei warnt davor, Anhalter mitzunehmen oder verdächtige Personen anzusprechen. In Südtirol hat die Finanzpolizei zwei Albaner verhaftet. Sie sollen zu einem Netzwerk von Drogenhändlern gehören, das im Burggrafenamt aktiv war. Insgesamt wird gegen 4 Personen ermittelt. Bei Hausdurchsuchungen wurden Smartphones, abgepackte Drogen und 2.300 Euro Bargeld beschlagnahmt. Die Ermittlungen haben mehr als ein Jahr gedauert. Auslöser war die Festnahme eines serbischen Staatsbürgers, bei dem mehr als 1,2 Kilogramm Kokain sichergestellt wurden. Ein Herbststurm und starke Regenfälle ziehen über Kreta und weitere Inseln der Ägäis in Griechenland. Auf Kreta ist ein Hirte in den Wassermassen ertrunken, an den Küsten wurden Autos ins Meer gespült und Brücken und Straßen zerstört. Bis Sonntag soll es weiter regnen und der griechische Zivilschutz warnt vor weiteren Überschwemmungen und Erdrutschen. Bei uns hat die Sonne das Kommando. Mehr zum Wochenendwetter hören Sie gleich.
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4: Ja, dieser Freitag hat sich ganz gut gemausert. Madeleine Gruber.
5: Die Wolken haben heute die Nebenrolle und das darf gerne so bleiben. Die Temperaturen wandern und wandern und es werden maximal 19 Grad im Wipptal und 26 Grad im Unterland. Morgen starten wir mit Hochnebelfeldern in den Tag. Auch die haben Wochenendstimmung und machen freie Sicht für die Sonne. Sonntag geht's ähnlich weiter, nur wenige Wolken sind am Start bei maximal 25 Grad. Jetzt hat es in Versailles 23 Grad, in Gais 21, in Göflan 23 und in Neumarkt 25 Grad.
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5: Vorsicht, Betonziegelsteine auf der Mebo in Richtung Meran zwischen Bozen und Eppern, kurz vor dem Sigmundskroner Tunnel auf der rechten Fahrspur. Wir haben den Straßendienst informiert, passen Sie hier besonders auf. Vorsicht, Betonziegelsteine auf der Mebo Richtung Meran zwischen Bozen und Eppern vor dem Sigmundskroner Tunnel. Ansonsten kommen Sie gut voran, auch von der Brenner Autobahn werden uns keine Verzögerungen gemeldet. Allen eine sichere Fahrt.
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4: Hallo ins Land. Lernen, wann Sie wollen, was Sie wollen. Eine ganz neue Unterrichtsmethode in Deutschland gesehen, bei uns jetzt mal ausprobiert. Ob's tatsächlich hinhaut, funktioniert's. In gut 10 Minuten sind wir im Überedge und schauen's uns an.

schön schwungvoll so vergeht der Nachmittag. Na, nicht schneller, aber feiner ist es garantiert mit Radio Tirol und der schönsten Musik aller Zeiten und noch ein Tick besser mit einem Kaffee oder gleich Affogato. Schönen Freitag.

0: immer diese Hausaufgaben am Nachmittag und dann immer so viel.
1: Heute eine richtig viel Hausaufgabe. Ich muss Mathe üben, eine Seite lesen, Italienisch machen, einmal eins rechnen und solche Sachen.
0: Immer dieses Gelerne und immer alles tun, was die Lehrer sagen. Also im Überetsch in St. Pauls funktioniert es ein bisschen anders. Schule funktioniert da anders. Die Kinder sollen selbst entscheiden, was sie lernen wollen und wann. Die Schüler erstellen sozusagen ihren Lernplan selbst. Melissa hat für heute einen genauen Plan.
2: Religion wäre ich auf jeden Fall machen. Dann Mathematik, hell fällt mir am schwersten und Italienisch.
0: Wir lernen in Eigenverantwortung. Martin Pichler, Lehrer im Mariengarten in St. Pauls, hat dieses System in Deutschland kennengelernt.
3: Sie lernen mit den Materialien, mit denen Sie sonst auch lernen, nur eben ohne Lehrperson, die alles vorgibt. Sie lernen in Ihrem eigenen Tempo. Jeder schreibt seinen Test, wenn er soweit ist und die Sachen kann.
0: Natürlich gibt es auch einen Rahmen, also schon klare Regeln dafür, dass die Lernziele auch alle erreicht werden. Aber, meint der Lehrer, das funktioniert richtig gut, wir können den Kindern schon vertrauen. Und in Deutschland wird mit diesem Unterrichtssystem seit Jahren erfolgreich gearbeitet.
3: Sie schließen auch beim Abitur mit einem Punkt höher in der Bewertung ab als die vergleichbare Gymnasialschule, obwohl sie eine Gemeinschaftsschule sind.
0: Ja, wenn unser Schulsystem endlich mal neue Wege geht, das klingt sehr gut und vor allem sehr spannend.
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2: Schönen Nachmittag.
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2: Ja, gerade läuft's rund auf unseren Straßen. Madeleine Gruber.
3: Nur ein kurzer Stau auf Nordtiroler Seite der Brennerautobahn Richtung Norden zwischen Batsch und Innsbruck von ca. 1 Kilometer wegen Arbeiten. Ansonsten läuft's gut. Sollte Ihnen etwas auffallen, melden Sie sich gerne unter der Verkehrshotline 800 17 50 50.
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3: Ach, einfach herrlich. Freitagnachmittag, vielleicht ein bisschen in der Sonne genießen. Die ist heute auch wirklich fleißig. Und von ein paar Wolken lassen wir uns nicht den Vorgeschmack aufs Wochenende verderben. Morgen gibt es in der Früh noch Hochnebel. Danach wird es sonnig und angenehm bei warmen maximal 25 Grad. Genauso am Sonntag. Zwischendurch sind ein paar Wolken mit dabei. Noch zu den aktuellen Temperaturen. Es hat in St. Martin im Passaier 24 Grad, in Schlanders 23, in Völs 21 und in Sechsten 19 Grad.
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0: Und wenn wir jetzt einfach zusammensitzen, ein Schüttelbrot rausholen, ein Glas Wein aufschenken und einen preisgekrönten Käse verkosten, den haben wir gleich für Sie. Von der Timmelsalm, ganz, ganz hinten im Passaiertal, bei der Olympiade, hat der Käse von der Timmelsalm richtig gepunktet. Und wir hören es uns gleich an. Und wo es den Käse gibt, sagen wir Ihnen natürlich auch nach nur zwei Hitlänge mit John Waite und Aretha Franklin.
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0: 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Hallo. Ja, über Käse reden, gell? Und keinen jetzt da vor mir zu haben, um ihn auch zu essen, zu verkosten. Also für mich als Käsefreak ganz, ganz schwer. Der Almkäse von der Dimmelsalm. Preisgekrönt bei der Olympiade in Galtür. Stolze Gewinner sind die Almen-Chefitäten. Der Simon Gufler und seine Alexandra, die Alexandra Kasserer. Simon, hoi, grüß dich.
1: Hoi, grüß dich, guten Nachmittag.
0: Hallo. Du, 400 Käseleibe haben da bei der Olympiade mitgemischt. Euer Käse holt Gold. Super, ha?
1: Ja, das ist ein ganz schönes Gefühl, ja. Es ist schon einfach, wenn man den ganzen Sommer wirklich bei der Arbeit dabei ist und weil es auch einfach eine Leidenschaft ist, dann ist das jetzt sicherlich ein genaues Erfolgserlebnis für mich, ja.
0: Du, und überhaupt nach diesem Sommer, gell, brutal heiß, brutal trocken, das merkt man schon auch beim Käsen, oder?
1: Beim Käsen hat man so einfach zusammengemerkt, dass die normalen Leben einfach brutal viel ausgetrocknet sind und man hat zusammen einfach gemerkt, wirklich bei der Pflege brutal dahinter sein, dass man Fremdschimmel auf den Käse draufbringt.
0: Und dann habt ihr auch noch mit einem Camembert ja alle Punkte, also 20 von 20 möglichen Punkten habt ihr abgesahnt für euren Camembert und der ist schon besonders im Geschmack.
1: Der ist eher mild und umso länger das reift, wird er im Kern eher cremig und da kann man ihn rennt auch mitessen. Er ist halt einfach, weil er sehr mild ist, kann man ihn eigentlich überall gut dazu essen. Auf einem Rennbrett oben oder auch zu den Tomaten. Ja, ja. Er passt überall irgendwie.
0: Ja, schön, dass er überall passt, gell? Na, Simon, liebe Grüße an die Alexandra und via Radio Tirol nochmal alles, alles Gute und Glückwunsch.
1: Ja, ganz ein großes Vergelt's Gott. Danke.
0: Ja, zum Verkosten, da müssen wir halt rein oder dürfen wir rein zur Dimmelsalm, gell? Bis 15. Oktober noch ist die Alm offen und der Käse steht bereit für uns.

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1: Nachrichtenzeit jetzt um 4.
3: Kostenlose Grippeimpfung wieder ab Mitte Oktober. Einbrecher flüchten mit Waffen von Innsbruck nach Bayern. Das Wetter lässt uns weiter die Sonne genießen. Ich bin Sabrina Fleischmann, guten Nachmittag.
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3: Mitte Oktober startet die Kampagne zur Grippeimpfung und sie ist auch heuer wieder kostenlos für alle, die sich impfen lassen wollen. Fast 85.000 Impfdosen stehen zur Verfügung. Empfohlen wird die Impfung vor allem für ältere Menschen und Risikogruppen. Geimpft wird in den Impfzentren des Sanitätsbetriebes, bei Hausärzten und auch in einigen Apotheken. Die Vormerkungen starten am Montag, 12. Oktober. Für die Grippe und für die Corona-Impfung, die gleichzeitig gemacht werden kann und ebenfalls kostenlos ist. Das neue Bibliothekenzentrum in Bozen wird endlich in Angriff genommen. Die Abbrucharbeiten an der frühen Baskolis-Schule sind schon angelaufen und heute hat die Landesregierung die Bauleitplanänderung genehmigt, um den Neubau zu ermöglichen. In Innsbruck haben in der Nacht Einbrecher in einem Waffengeschäft zugeschlagen. Sie sind dann mit der Beute über den Zirlerberg nach Bayern geflüchtet und haben sich mit der Polizei eine grenzüberschreitende Verfolgungsjagd geliefert. Zwei Verdächtige wurden festgenommen, auch eine große Zahl von Waffen wurde beschlagnahmt. In Bremen beginnen heute die Feierlichkeiten zum Tag der Deutschen Einheit. Jetzt am Nachmittag erfolgt der Startschuss mit einem Bürgerfest. Bis übermorgen Sonntag sind mehr als 700 Veranstaltungen geplant. Thomas Bleskin berichtet.
4: Erwartet werden rund 400.000 Besucherinnen und Besucher. In der Innenstadt und am Weserufer gibt es kostenlose Konzerte, Diskussionen, Führungen und Ausstellungen. Das Motto der Feierlichkeiten lautet: Viele stärken ein Land. Zum offiziellen Festakt am Samstag werden unter anderem Bundespräsident Frank-Walter Steinmeier, Bundeskanzler Friedrich Merz und Bundestagspräsidentin Julia Klöckner erwartet.
3: Noch zum Fußball. Die Serie B macht derzeit eine Länderspielpause. Und der FC Südtirol hat diese für ein Testspiel gegen einen Nordtiroler Club genutzt. Heute sind die Weißroten im FCS-Center in Runk gegen Wacker Innsbruck angetreten und das Spiel ist mit einem 3:2-Sieg der Gäste zu Ende gegangen. Mit viel Sonne geht's durch den Nachmittag. Die weiteren Wetteraussichten gleich.
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11: Die Sonne kommt richtig in Schwung her, Madeleine Gruber.
12: Ja, auch bei den Finchgern schaut die Sonne durch die Wolkenrisse durch. Sonst ist der Himmel schön blau und von ein paar Wolken geschmückt. Es hat in Kastelbell 23 Grad, in Aldein 20, in Eppan 24 und in Innichen 18 Grad. Morgen lassen die Hochnebel von in der Früh bald nach. Danach darf die Sonne ihr Revier verteidigen und auf maximal 19 bis 25 Grad heizen. Am Sonntag geht es ebenfalls strahlend weiter. Bis auf ein paar Wolken gibt es nichts zu meckern.
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12: Kurze Staus gerade, zum Beispiel auf der Brenner Autobahn im Nordtirol von Batsch Richtung Innsbruck, ca. 1,5 Kilometer, auf der Finchgauer Staatsstraße Richtung Meran bei Chas, Höhe Kesselwirt und auf der Busserdaler Staatsstraße Richtung Bruneck zwischen St. Sigmund und Kienz. Allen unterwegs eine gute Fahrt.
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13: Fehlt eigentlich nur die passende Musik zu dem Wetterle da draußen und ups, da ist sie schon. Sie haben ja uns, Radio Tirol, Brotherhood of Man oder The Soul Sister gleich oder die großartige

0: Ja, dieser Freitag, der wird immer feiner. 26 Grad gut in Auer oder Schlanders, knapp 24 immer noch. Sterzing 22 Grad. Schönen Nachmittag. 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E-Autos? Wir denken schon drüber nach, gell? Dass wir wechseln vom Benziner zum E-Auto. Aber was ist Sache, oder was haben wir alles so im Kopf über diese E-Autos?
1: Ich fahre selber ein Elektroauto und das hat mich voll überzeugt. Mhm. Und was mir auch zu denken hat gemacht, nicht nur die Benzinpreise, sondern vor allem auch der Lärm, der in letzter Zeit ganz wild da in Südtirol höher wird.
2: Also, morgen muss man sowieso differenziert aufstellen. Also E-Mobilität wird nicht dauerhaft sozusagen der Zug an der Waage sein.
3: Mir ist es voll egal, Hauptsache Auto. Ich glaube, Berz hat Vorteile und Nachteile.
0: Ja, E-Autos holen halt immer mehr auf, sind insgesamt ein Drittel günstiger als normale Autos. Die Anschaffung wird ja immer billiger und obendrauf sparen wir ja nach dem Kauf 5 Jahre lang die Kfz-Steuer. Und Gebrauchtwagen sind ja auch immer gefragter. Er ist der Experte, Harald Reiterer, E-Mobilitätsexperte. Und er meint...
4: Also auch da hat man jetzt gesehen, dass sich deutlich etwas tut, weil die Technologie jetzt deutlich fortgeschritten ist. Zudem geben die Hersteller eine Garantie auf die Batterie, in der Regel 8 Jahre oder 150.000 Kilometer.
0: Sind wir jetzt schlauer oder lassen wir uns einfach mal richtig beraten in einem Autohaus? Und dann, wenn der Alte den Geist aufgibt, dann...
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2: Freitag kurz nach 5.
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2: Schön langsam kommt Bewegung rein, geht's los mit dem Heimfahren. Madeleine Gruber.
3: Auf der Bussardaler Staatsstraße in Richtung Bruneck zwischen St. Siegmund und Kienz und Richtung Brixen zwischen Niederfindl und Mühlbach Überlastungen. Auf der Überreitscher Straße ab der Gärtnerei Mebo-Flur bis zum Überbrücke Eppern. Von der Brenner Autobahn werden uns keine Staus gemeldet.
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3: Mega sonnig ist zum Beispiel im Bustertal, Unterland, Burggrafenamt. Im oberen Finchgau ziehen mal ein bisschen mehr, mal ein bisschen weniger die Wolken auf und zu. Aber die Sonne ist auf jeden Fall da. Zu den aktuellen Temperaturen. Es hat im Hintermatel 15 Grad, in Oberfintel 21, in Platt im Passaier 15 Grad und in Sarenthein 20 Grad. Morgen noch früh gibt es teils noch eine Hochnebeldecke über unseren Köpfen. Später ist dann Sonnenschein angesagt und das bei maximal 19 bis 25 Grad. Am Sonntag schließen wir mit Sonne und ein paar Wolken die Woche ab.
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0: Calibration, Cool and the Gang, gleich Edelmeer, Robert Holmes hier auf Radio Tirol. Schönen Nachmittag von mir, Deborah Sparber. Mit einem Euro nicht nur einem Kind helfen, sondern gleich einer ganzen Schule in Afrika.
1: Also wir haben damals im Weißen Haus einfach die Erfahrung gemacht, dass jedes Kind Hilfe braucht von uns, das da noch unten ist. Und zwar mit einem Euro pro Tag kann man ein Kind unterstützen, dass es gesundheitlich versorgt ist, medizinisch versorgt ist, dass es Bildung hat, dass es Kleidung hat und dass es Essen hat.
0: Ja, damit werden auch ganze Schulden saniert und vieles mehr. Wie der Verein Südtirol für Burundi arbeitet, erzählen uns Nicole Uiber und Philipp Achammer heute noch, gleich schon ab 5. Ihre Adoptivtochter Joelle kommt ja aus diesem ärmsten Land Afrikas. Südtirol für Burundi, unsere Vereinszeit. Das geht gleich los ab 5 bei uns auf Radio Tirol.
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0: Auf dem Sprung rein ins Wochenende mit Radio Tirol. Hallo, ich bin Deborah Sparber. Ja, mit dem Zugfahren bei uns in Südtirol, ja, da wünschen wir einfach mal viel Glück. Das klappt irgendwie nicht so richtig. Martin Walazza, der Direktor der Mobilitätsabteilung, gibt schon zu, es läuft nicht optimal.
1: Wir haben uns hier die Daten angeschaut und seit 2022 haben wir hier einen leichten Rückgang in der Pünktlichkeit, was für uns nicht gut geht. Und deshalb hat Landesrat Alfreider hier uns auch beauftragt, die Ursachen ausfindig zu machen. Wir gehen das aktiv an.
0: Ja, aber es sind ja nicht nur die Verspätungen. Es gibt ja immer wieder technische Probleme. Der eine Zug bleibt stehen, der andere hat irgendein Problem in der Oberleitung. Bei Pendlern vor allem ist der Frust schon riesengroß. Walazza meint schon, wir sind dran und arbeiten dran und wir versprechen, dass es besser wird. Aber mit diesen Versprechungen immer

0: The Lion Sleeps Tonight. The Tokens begleiten uns. Schönen Feierabend für die Ersten. 17 Uhr, Nachrichtenzeit hier auf Radio Tirol.
1: Preisdeckel für Benzin und Diesel gibt es vermutlich bald an allen Tankstellen. Die Lehrlingsprämie wird aufgestockt. Das Wetter bleibt auch am Wochenende schön. Ich bin Sabrina Fleischmann, guten Nachmittag.
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1: Der Preisdeckel für Benzin und Diesel wird bald an den meisten Tankstellen kommen. Das sagt Walter Sobera, er ist der Präsident der Tankstellenpächter im HDS. Alle Erdölgesellschaften werden dem Beispiel von INI, IP, Kuwait und Tamoil folgen, so Sobera. Er betreibt eine Esso-Tankstelle.
3: Es sollte schon sein, aber langsam sind alle noch. Ob es jetzt Esso ist oder Kuwait, und das ist fix, das ist der Preisdeckel, wird der dementsprechend überall angewendet.
1: Bei vielen INI-Tankstellen haben sich diese Woche oft lange Warteschlangen gebildet. Diesel kostet bei INI ja nicht mehr als 2,19 Euro und Benzin 1,99 Euro. Die freien Tankstellen können bei diesen Preisen nicht mithalten. Sie verkaufen seit dieser Woche deutlich weniger. Unterdessen hat INI eine weitere Aktion gestartet. Ab heute gibt es 20% Rabatt auf Diesel und Benzin für die Landwirtschaft und die Fischerei. Handwerksbetriebe, die Lehrlinge ausbilden, werden vom Land belohnt. Die Lehrlingsprämie wird von 2.000 auf 3.000 Euro erhöht. Die Prämie gibt es, wenn Betriebe die Lehrlinge über die gesamte Ausbildungsdauer beschäftigen und ihnen die Lehrabschlussprüfung ermöglichen. Mitte Oktober startet wieder die Kampagne zur Grippeimpfung und sie ist auch heuer wieder kostenlos für alle, die sich impfen lassen wollen. Fast 85.000 Impfdosen stehen zur Verfügung. Empfohlen wird die Impfung vor allem für ältere Menschen und für Risikogruppen. Geimpft wird in den Impfzentren des Sanitätsbetriebes, bei Hausärzten und einigen Apotheken. Die Vormerkungen starten am Montag, 12. Oktober, für die Grippe und auch für die Corona-Impfung. Sie können gleichzeitig gemacht werden und es ist ebenfalls kostenlos. Nach den Schulprotesten in Frankreich versucht die Regierung, die Lage in den Griff zu bekommen. Der französische Bildungsminister will sich mit Schülervertretern von Gymnasien und mit Studierenden treffen, um über ihre Forderungen zu sprechen. Der Justizminister fährt hingegen eine harte Linie. Er droht damit, dass Eltern für die Schäden aufkommen müssen, die ihre Kinder bei den Demonstrationen angerichtet haben. Die Proteste gehen weiter und es ist wieder zu Ausschreitungen gekommen. Ein Polizist wurde attackiert und schwer verletzt. Die Oktobersonne hat immer noch Kraft. Mehr zu den aktuellen Temperaturen gibt's gleich.
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0: Der Kalender zeigt ja eigentlich Herbst an oder eindeutig Herbst an. Die Temperaturen sagen aber Spätsommer. Madeleine Gruber.
6: Morgen erreichen wir wieder 19 bis 25 Grad. Die dicke Jacke im Schrank darf also noch ein bisschen hängen bleiben. In der Früh ist die Sicht teilweise noch etwas drüber. Später gibt es aber einiges an blauem Himmel. Sonntag sind ein paar Wolken mit dabei. Es bleibt aber meist sonnig. Gerade Sonne und ein paar Wolken im Mix. Es hat in Naturns 23 Grad, in Pellers 15, in Mühlwald 17 und in Welschenhofen 20 Grad.
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6: Vorsicht, Unfall auf der Weinstraße, Höhe Kalterer See. Es geht Erstinformationen nur einspurig vorbei, es stockt kurz. Unfall auf der Weinstraße, Höhe Kalterer See. So langsam auch die ersten im Feierabendverkehr in den Straßen, in den Städten wird es voller. Zum Beispiel in Brixen, Bozen und Meran. In Lana die Max-Valier-Straße Richtung Uldner Kreisverkehr. Auch überlastet ist die Bussardaler Staatsstraße Richtung Brixen zwischen Kienz und St. Sigmund. Ab der Brenner Autobahn läuft's. Allen eine sichere Fahrt.
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0: Hallo ins Land, schönen Freitag. Auf der ganzen Welt ist das Schuljahr mittlerweile gestartet. Nach den ersten Wochen kommen schon die ersten genervten Schüler. Uff, diese blöde Schule. Nicht aber in den ärmsten Ländern der Welt. Burundi zum Beispiel. Da sind Kinder froh und glücklich, in die Schule gehen zu dürfen. Und wie wir dazu beitragen, das hören wir heute in unserer Vereinszeit. Südtirol für Burundi. Es geht gleich los. Drei Hitlängen.

0: Starship, Nothing Gonna Stop Us Now. Ja, zum Heimfahren die schönste Musik aller Zeiten. Gleich geht's in den Feierabend mit George McRae bei uns, Richtung Arbeit auch mit Limal. Und wir schauen nach Afrika mit Ihnen hier auf Radio Tirol. Unsere Vereinszeit immer freitags ab 5. Wenn Kinder zu Hunderten in einer Klasse sitzen oder nicht alle Kinder in der Schule sitzen können, weil Stühle und Bänke fehlen. Wenn Schulen keine Klos haben. Philipp Achammer und Nicole Uibo kennen die Situation nur allzu gut. Ihre Adoptivtochter Joelle kommt aus diesem ärmsten Land Afrikas, Burundi.
1: In seinem Adoptionsprozess haben wir natürlich ganz viel über Burundi kennengelernt und haben mir wahnsinnig viel gesehen, was ihn so Herz einfach berührt hat und wo mir wahrscheinlich auch ein Stückchen von unserem Herz in Burundi gelassen haben. Und unser Wunsch war, nicht nur unserer Tochter Joelle zu helfen, sondern eben auch in die ganzen Kinder, die noch unten sind, weil wir einfach gesehen haben, wie schwierig es die auch wirklich Tag für Tag haben. Und so ist der Wunsch entstanden, den Verein Südtirol für Burundi zu gründen, um da im Kleinen helfen zu können.
0: Ja, der erste sanierte Schulbau ist dank des Vereins der Spenden abgeschlossen. Ihr habt vor Ort qualifizierte Menschen, die euch unterstützen und für sage und schreibe 30.000 Euro können 900 Kinder wieder zur Schule gehen.
2: Die Bildungsstrukturen sind eine Katastrophe, das sind zum Teil Ruinen. Und wir haben dann eine Partnerorganisation in Burundi, eine ganz tolle Aktivistin, die dort eine Junge tätig ist. Und wir haben jetzt unmittelbar weitergemacht und stellen im Moment eine zweite Schule her, aber machen auch andere Projekte, beispielsweise auch die Realisierung einer Entbindungsstation eines Krankenhauses.
0: Na, darüber reden wir gleich weiter. Und Nicole, mit einem Euro pro Tag ist nicht nur einem Kind geholfen in Burundi.
1: Der Wunsch nach Patenschaften, auch wirklich jedem Kind ein Essen, jedem Kind in dem Waisenhaus eine Bildung zu ermöglichen, ist ganz, ganz groß bei uns geworden. Und wir haben eine Weile überlegt, wie wir das realisieren können. Und zwar mit einem Euro pro Tag kann man ein Kind unterstützen, dass es gesundheitlich versorgt ist, medizinisch versorgt ist, dass es Bildung hat, dass es Kleidung hat und dass es Essen hat. Das heißt, man unterstützt ein Kind, aber das Geld fließt in das ganze Waisenhaus, damit eben alle Kinder zu essen haben, damit alle Kinder Kleidung und Bildung haben.
0: Ja, über aktuelle Projekte, über die Zukunft, über das Charity-Treffen in naher Zukunft, das Philipp und Nicole mit der Köchin Tina Marcelli auf Burg Daufers organisieren, reden wir gleich weiter. Unsere Vereinszeit heute mit Südtirol für Burundi.
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0: Der Freitag, Feierabend mit Radio Tirol. Ein Hallo von mir, Deborah Sparber. Mit ihrer Spende entsteht Hoffnung, gehen Kinder zur Schule, haben ein Essen, ein warmes Essen am Tag, können in einem Bett schlafen, haben ein Dach über dem Kopf. Südtirol für Burundi saniert Schulen, bietet Patenschaften an, gibt alles für Kinder. Dahinter stehen ganz viele Menschen in Burundi selbst und vor allem Philipp Achammer und Nicole Uivo, seit sie ihre Tochter Joelle in Burundi adoptiert haben. Nicole, der Kleinen geht richtig gut bei uns, bei euch.
1: Unsere Joelle ist super. Also sie ist inzwischen 4 Jahre alt, sie hat sich super integriert, sie redet inzwischen gleich wie mir, sie hat im Kindergarten ihre Freundinnen, ihre Mädels und ist überall all mittendrin und sie hat ordentlich Feuer im Popo, ja. Ich bin einfach unglaublich dankbar, wirklich jeden Tag, dass wir das Glück gehabt haben, das Mädel bei uns haben zu dürfen.
0: Ja, und damit viele Kinder in Burundi selbst ein gutes Leben haben, gibt's euren Verein und eure Projekte, wie ganz aktuell die Sanierung einer Schule für über 1000 Kinder und noch ein Herzensprojekt ist dabei, das Waisenhaus von eurer Joelle umzubauen.
1: Wir haben einfach, weil wir unten waren, gesehen, unter welch schlimmen Bedingungen sie da gelebt haben. Von den sanitären Anlagen reden wir gar nicht, von Betten, wo 7, 8 Kinder auf einer Matratze geschlafen haben. Also das kann man sich so gar nicht vorstellen, wenn man das nicht sieht und auch riecht und auch erlebt mit allen Sinnen.
0: Dafür braucht es natürlich Geld. Das Mithelfen ganz, ganz vieler, wie wir gehört haben. Ja, mit 30.000 Euro kann eine Schule zum Beispiel saniert werden in Burundi. Ja, und dann auch ein Waisenhaus. Philipp, euer Charity-Event am 30. Oktober auf Burg Daufers.
2: Ja, und wir erleben schon auch, dass ganz, ganz viele Menschen in Südtirol sein, die etwas auch mit ihren Welten. Wir haben wieder ein ganz tolles Charity-Türkelein auf der Burg Daufers. Tina Marcelli, die bekannte Südtiroler Köchin, ladet dazu ein und es soll eine Gelegenheit sein, um auch für diese Projekte unter anderem zu sammeln. Und wir freuen uns, wenn der ein oder andere sich vielleicht auch noch dazu anmeldet. Wer weiß, aber es wird mit Sicherheit ein toller Ort.
0: Klicken Sie sich einfach bei uns rein, Radio Tirol.it, finden Sie alle Infos zum Event 30. Oktober, rot anstreichen, Burg Daufers. Alles für Südtirol, für Burundi. Feinen Freitagabend mit uns.

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2: Ja, der Blick auf unsere Straßen jetzt um kurz nach 5:30. Es geht auf die Weinstraße. Madeleine Gruber.
3: Auf der Höhe vom Kalterer See hat es einen Unfall gegeben. Die Freiwillige Feuerwehr St. Josef am See und das Weiße Kreuz sind da. Momentan geht es nur einspurig vorbei, es stockt aber nur kurz. Jetzt die üblichen Verzögerungen im Feierabendverkehr stadtauswärts. Überlastet sind folgende Straßen. In Bozen, rund um die Meraner Kreuzung und von dort Richtung Mebobrücke Eppan, die Galileistraße und die Freiheitsstraße. In Brixen, die Brenner, Peter Mayer und Dante Straße. Grünes Licht von der Brennerautobahn.
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3: Noch ist der Herbst ziemlich großzügig mit der Sonne. Auch in den Tälern werden die Wolken immer weniger. Dazu milde Temperaturen. Gerade hat es in Barbian 21 Grad, in Freienfeld 19, in Glurns auch 19 und in Kurtatsch 24 Grad. Morgen übernimmt die Sonne das Kommando nach und nach, dem sich die Hochnebel auflösen. Sonntag geht es ähnlich weiter. Es zeigen sich nur wenige Wolken bei maximal 19 bis 25 Grad.
2: Schönen Feierabend.
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1: Schönen Feierabend, das ist der Freitag mit Radio Tirol und wir schauen schon gern, was da heute Abend alles los ist.
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3: Die blaue Flamme und ihr kostbarstes Geheimnis. Das ist das Premierenstück der neu gegründeten Kinder- und Jugendtheatergruppe Little Hollywood aus Dorf Tirol. Es geht um Mut, Freundschaft und das Entdecken von Dingen, die unbezahlbar sind. Veronika.
4: In unser Stückel haben wir ganz viel Herzblut eingesteckt. Zeit und so viel Energie. Bei den Proben haben wir gelacht und getüftelt und auch Gänsehautmomente gehabt. Und jetzt, als Fadlein aus, wir freuen uns auf euch.
3: Also nichts wie hin. Los geht's um 19 Uhr im

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0: Im Rahmen des Festivals Alpsmove. Tanz, Installationskunst, Sprache und Live-Musik treffen aufeinander. In einem humorvollen Stück geht es um den Drahtseilakt zwischen Digitalisierung und Selbstbestimmung. In deutscher und englischer Sprache ab 18 Uhr auf dem Hoffmannplatz. Eintritt ist frei.
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0: Jazz vom Feinsten gibt's mit dem neu gegründeten Jazzorchester Südtirol und einer Hommage an Duke Ellington. Im Mittelpunkt steht seine Far East Suite mit Klassikern wie Isfahan und Blue Pepper. Ein Abend für alle, die Lust auf großen Jazz und gute Musik haben. Los geht's um 21.30 Uhr in der Laurienbar.
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0: Die schönste Musik aller Zeiten. Gazebo, I Like Chopin. The Electric Light Orchestra war auch gleich mit dabei. Eric Clapton habe ich Ihnen rausgesucht zum Freitagabend hier auf Radio Tirol. 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
6: 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Es ist toll, wenn alle dabei sein und Forza Bolzano.
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0: Richard the Sheriff, Eric Clapton hier auf Radio Tirol. Zeit für ein Aperitivo. Feierabendzeit, geht in die Abendschicht und immer top informiert mit uns. Die Nachrichten jetzt um 6.
1: Freie Tankstellen können bei Preisdeckel nicht mithalten. Die G7-Staaten zapfen ihre Diesel- und Ölreserven an. Das Wetter bleibt am Wochenende schön. Ich bin Sabrina Fleischmann, guten Abend.
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1: Die freien Tankstellen in Südtirol ziehen diese Woche eine negative Bilanz. Sie haben deutlich weniger Kunden wegen des Preisdeckels der großen Treibstoffgesellschaften. Vor den Eni-Tankstellen etwa gibt es teilweise lange Warteschlangen, weil dort Benzin nicht mehr als 1,99 Euro kostet und Diesel nicht mehr als 2,19 Euro. Und an einigen Eni-Tankstellen sind die Treibstoffe ausverkauft. Für die Betreiber der freien Tankstellen ist das in diesen Tagen der einzige Trost. Das sagt Philipp Karnutsch von den freien Tankstellen im HDS.
3: Die Eni kommt den Lieferungen immer hinterher, dass noch die Tankstellen auf dem Nachmittag ohne Benzin und Diesel sein und deswegen die Leute noch ausweichen müssen oder halt trotzdem zu uns tanken kommen in dem Moment.
1: Um mit den Preisen der Großen mitzuhalten, müssten die freien Tankstellen ihre Treibstoffe billiger verkaufen, als sie sie einkaufen, sagt Karnutsch. Unterdessen gibt es bei Eni ab heute 20% Rabatt auf Diesel und Benzin für die Landwirtschaft und die Fischerei. Er gilt vorerst bis Ende Oktober und könnte verlängert werden. Die hohen Spritpreise sind nicht nur in Italien, sondern auch in anderen Ländern ein Problem. Die G7-Staaten haben deshalb heute die Freigabe von bis zu 100 Millionen Barrel Diesel und Rohöl beschlossen, um die Energiemärkte zu beruhigen. Die Freigabe soll sofort starten und über einen Zeitraum von 4 Monaten erfolgen. Das gilt als Zeichen des Entgegenkommens an die USA, die zuvor mit einem einseitigen Exportverbot für Diesel gedroht hatten, wenn die anderen Länder ihre strategischen Reserven nicht anzapfen. Handwerksbetriebe, die Lehrlinge ausbilden, werden vom Land belohnt. Die Lehrlingsprämie wird erhöht von 2.000 auf 3.000 Euro. Die Prämie gibt es, wenn Betriebe die Lehrlinge über die gesamte Ausbildungsdauer beschäftigen und ihnen dann auch die Lehrabschlussprüfung ermöglichen. Unwetter ziehen über Teile von Griechenland. Auf Rhodos ist eine deutsche Touristin bei einem Spaziergang am Strand von einem Blitz getroffen und getötet worden. Ihr Ehemann wurde leicht verletzt. Auch auf Kreta gibt es ein Todesopfer. Dort ist ein Hirte ertrunken. Takis Zafos berichtet.
4: In Resimno fielen innerhalb von weniger als 24 Stunden 360 Liter Regen pro Quadratmeter. An der Küste wurden Autos ins Meer gespült, Brücken und Straßen zerstört. Die meisten Fähren bleiben heute in den Häfen. In der Ägäis werden Windböen von bis zu 100 Kilometern pro Stunde gemessen.
1: Erst am Sonntag sollen Wind und Regen in Griechenland nachlassen. Bei uns gibt es jetzt schon schönes Herbstwetter, gleich die Aussichten fürs Wochenende.
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0: Ja, das nenne ich mal ein Wochenfinale hier, so a Wetterle, Madeleine Gruber.
11: In ein paar Tälern hat sich die Sonne jetzt schon verabschiedet. Wo sie aber noch zu sehen ist, gibt sie alles. Und die Temperaturen einladen zum Draußensitzen. Gerade hat es in Bruneck 22 Grad, in Kastelroth 19, in Lana 24 und in Neumarkt 25 Grad. Der Samstag startet stellenweise mit Hochnebel. Der Tag wird sonnig und richtig freundlich bei 19 bis 25 Grad. Am Sonntag wird es wolkiger, es bleibt aber mild.
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11: Einige rote Bremslichter im Feierabendverkehr. Besonders stadtauswärts verlieren Sie die üblichen Minuten. Es stockt auch auf der Bussertaler Staatsstraße Richtung Bruneck zwischen St. Sigmund und Kienz. Noch zu den Nachtsperren von jeweils 20 Uhr bis 6 Uhr in der Früh. Auf der Finchgauer Staatsstraße der Tunnel in Staben und auf der Bussertaler Staatsstraße die Umfahrung von Mühlbach. Auf der Brenner Autobahn läuft's. Viel Geduld und eine sichere Fahrt.
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0: Ja, was für eine Woche. So viele Eindrücke, so viele Handwerksberufe. Wir haben die ganze Woche hindurch hineingeschnuppert und Lehrlingen über die Schultern geschaut. Und das Spannendste, die schönsten Momente gibt's gleich nochmal. Schönen Abend.

Die schönste Musik aller Zeiten. Maria Magdalena, großer Klassiker hier auf Radio Tirol. Und ja, abends merken wir schon, gell, dass wir im Herbst angekommen sind, wenn um kurz vor 7 die Sonne weg ist. Aber wir sind noch da.

0: Schönen Abend.
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0: Wie viele Kilometer wir diese Woche zurückgelegt haben. Von Baustelle zu Werkstatt, so viele spannende Momente mit so vielen unterschiedlichen jungen Menschen in den verschiedensten Handwerksberufen. Roland Hillebrand ist immer noch ganz begeistert von dieser Tour.
2: Maximilian zum Beispiel, er ist HLS-Lehrling. Sein Zwischenziel hat er sich schon gesetzt.
3: Ja, jetzt möchte ich die Geselle machen und dann möchte ich eben zum Kundendienst gehen. Ja, mir kein Fehler, wenn man so jung ist, da muss man einfach etwas sehen.
2: Für Maurerlehrling Philipp ist der Weg auch schon irgendwie klar.
4: Ja, jetzt mache ich in Zelle nächstes Jahr im Juni. Dann tat ich gerne bei der Weltmeisterschaft mit und mit dem Bruder tat ich gerne die Firma weitermachen, erfolgreich.
2: Jonas hat die Matura gemacht und ist dann umgesattelt auf die Elektrikerlehre.
5: In Zukunft hast du als Elektriker sicher einen sicheren Boden, überhaupt mit der ganzen KI. Geld brauche ich's.
2: Klar, sonst geht der KI auch irgendwann mal der Saft aus. Immer gefragt ist auch Metzgerlehrling Armin.
6: Ja, wenn irgendwann Grilliata ist, sei es Familie, Freunde, Kollegen, organisiere eigentlich halt mal sie.
2: Julian will Bodenleger werden und er freut sich schon darauf, irgendwann einmal die erste Baustelle übernehmen zu dürfen.
7: Er ist ganz schön stolz, wenn sie gescheit, das noch nie gemacht. Das ist schön, dass der Kunde halt frei hat.
2: Selina rockt ihre Lehrstelle beim Kfz-Mechatroniker in der Werkstatt.
8: Schwierig ist zum Beispiel Zahnriemen zu machen oder irgendetwas beim Motor zu überlegen. Du machst etwas und sie schaut dann noch, dass wieder alles geht.
2: Und Christoph macht die Lehre zusammen mit seinem Freund Jaron in der Tischlerei. Und die beiden bereuen ihre Entscheidung nicht.
9: Ja, logisch hat man so ein gewisses Stolz, wenn man noch sagen kann, ja, mit meiner Firma habe ich da das und das gemacht. Sie haben mir das und das beigebracht und so Sachen. Da ist man auch schon auch froh.
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2: Um kurz nach 6:30, der Feierabendverkehr läuft noch. Marlene Gruber.
3: Ein paar sind noch auf dem Weg, uns werden aber keine längeren Wartezeiten gemeldet. Heute Nacht gesperrt von 20 Uhr bis 6 Uhr in der Früh. Einmal auf der Bussertaler Staatsstraße die Umfahrung von Mühlbach und auf der Finchgauer Staatsstraße der Tunnel in Staben. Sie werden jeweils durchs Dorf umgeleitet.
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3: Der zweite Oktoberabend lässt sich richtig gut sehen. Das kräftige Blaue am Himmel wird zu einer Pastellmischung und die Sonne zieht sich so langsam zurück. Jetzt hat es in Gais 19 Grad, in Hafling 15, in Mals 16 und in Montan 22 Grad. Morgen noch früh starten wir noch mit Hochnebel, danach hat aber die Sonne das Sagen bei maximal 19 bis 25 Grad. Am Sonntag geht es sonnig weiter, ein paar Wolken mischen aber mit.
2: Ja, geil, wenn die Namen der lieben Kollegen nicht mehr richtig sitzen, gell? Dann aber wird's Zeit,
3: liebe
2: Deborah. Ja.
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Siamo, großer Klassiker. Ja, auf Radio Tirol, Erike Poveri. Schönen Abend von mir, Deborah Sparber. 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

0: gibt es Simon & Garfunkel für Sie und gleich auch Alphaville.
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Also gefühlt bei dem Wetter heute holen wir die Liegestühle raus, ein Aperitivo, ein kühles Bierchen und wir genießen gleich gemeinsam die Top 30 Schlager der Woche mit mir, Deborah Sparber. Wenn Sie Lust, wenn Sie Zeit haben, es geht gleich los nach den Nachrichten um 7 Uhr.

0: 19 Uhr.
1: Abfertigungen für Landesangestellte werden schneller ausbezahlt. Hohe Energiepreise. Die G7-Staaten zapfen ihre Reserven an. Das Wetter bringt uns morgen zuerst Hochnebel und dann wieder Sonne. Ich bin Sabrina Fleischmann. Guten Abend.
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1: Wenn Landesangestellte in Pension gehen, müssen sie derzeit lange auf ihre Abfertigung warten. Es sind mindestens 27 Monate und dann kommt das Geld auch nur in Raten. Das soll sich ändern. Bald wird es schneller gehen. Personallandesrätin Magdalena Amhoff sagt:
2: In Zukunft wird es so sein, dass 90 Tage, nachdem uns die Pensionierten oder auch jene Menschen, die aus der Landesverwaltung gehen, eine Sondervollmacht erteilt haben, bekommen sie 90 Tage danach bereits ihre volle Abfertigung ausgezahlt. Auch nicht in Raten, alles in einem Mal.
1: Die Auszahlungen sollen voraussichtlich mit November starten. Voraussetzung ist, dass der Rechnungshof und das Fürsorgeinstitut IMS dem neuen Bereichsvertrag zustimmen. Die hohen Energiepreise treiben die Inflationsrate im Euroraum nach oben. Sie lag im September bei 3,8%. Das ist der höchste Stand seit 3 Jahren. Energie ist gegenüber August sogar um fast 20% teurer geworden, berichtet das EU-Statistikamt Eurostat. Es wird erwartet, dass die Europäische Zentralbank bis zum Jahresende eine weitere Zinserhöhung beschließen wird, um die Inflation einzudämmen. Auch die G7-Staaten versuchen, gegen die hohen Energiepreise vorzugehen. Sie haben beschlossen, ihre strategischen Reserven für Diesel und Rohöl anzuzapfen und bis zu 100 Millionen Barrel freizugeben. Zuvor hat der US-Präsident Trump Druck gemacht, berichtet Tina Eck.
3: Damit ist ein von Präsident Trump angedrohter Diesel-Exportstopp erstmal vom Tisch. Nach dem Nahen Osten sind die USA nämlich Europas wichtigster Lieferant von Diesel. Nun soll die Freigabe der Reserven mit der Internationalen Energieagentur IEA abgestimmt werden, um möglicherweise zusätzliche Dieselfreigaben zu prüfen. Die endgültige Entscheidung liegt bei der Energieagentur.
1: Zurück nach Südtirol. Bis Mitte September waren wir aufgerufen, unser Lieblingsrestaurant oder Gasthaus zu wählen. Fast 50.000 haben mitgemacht. Und jetzt hat der Hoteliers- und Gastwirteverband die Sieger der Publikumswahl gekürt. Das Restaurant St. Anton in Völs am Schlern hat am meisten Stimmen bekommen und ist damit auch Landessieger. Und es gibt weitere Sieger in jedem Bezirk. Das sind die Louis Alm in Sechsten, Mira Sabiona in Gofidaun und das Restaurant Gletscherblick in Graun im Finchgau. Außerdem wurden alle Betriebe ausgezeichnet, die in den Top 20 gelandet sind. Insgesamt standen mehr als 1500 Restaurants, Gasthäuser und Pizzerien zur Auswahl. Ein schönes Wochenende erwartet uns, die genauen Wetteraussichten gleich.
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5: Hallo aus der Radio Tirol Service Redaktion. Allen einen schönen Abend, es ist kurz nach 7. Der Himmel hat die Sonne gerade verabschiedet. Was jetzt übrig ist, ist die Vorfreude auf morgen. Denn sobald die graue Nebelschicht aufreißt, geht's nichts wie los für die Sonne. Sonnig bleibt's auch am Sonntag. Es ziehen ein paar Wolken durch bei 19 bis 25 Grad. Noch zu den aktuellen Temperaturen. Es hat in Glurns 16 Grad, in Lana 20, in Neumark 23 und in Bredau 11 Grad.
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5: Der Feierabendverkehr hat sich aufgelöst, ein paar Letzte sind noch auf dem Weg. Auf den Hauptverbindungen kommen sie gut voran. Allen unterwegs eine sichere Fahrt.
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6: Wie jede Woche gibt es die Aufsteiger, die Absteiger, damit wieder Platz da ist für Neues. Die Herbstschlager trudeln nur so rein hier bei mir. Die müssen unbedingt raus. Und die vier Neuen hier stelle ich Ihnen kurz vor. Nathalie Holzner. Du.

0: Melanie Payer.
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0: Und dann noch Schlager mit in Südtirol. Elisa Lehn hat neue

und der Mega-Hammer der Woche. Diese Konstellation hier mit Jolina, mit Achim und mit Lukas. Wenn die Jungen, die Oldies ehren, die großen Youngstars, sie bleiben gespannt und entspannt. Wir starten gleich los. Alessa lässt jetzt los auf der 30 diese Woche.

0: In der ersten Zehnerrunde hier erwarten Sie gleich zwei neue Schlager. Ein Haufen Dauerbrenner, Absteiger sind dabei wie Laura und Marc oder Patricia Larraz. Wir sind gleich am Ziel auf Ihrem Love Highway und biegen dann ab. Patricia auf der 28.
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Ganz ehrlich, ich bin ja eher schlecht im Geheimnisse bewahren. Also jetzt die ganz persönlichen, die privaten, die kann ich schon halten. Aber jetzt hier in den Charts, okay, ich hau's raus. Andrea Berg ist die Krone los. Das verrate ich schon mal. Bleibt die große Frage, wer macht das Rennen? Es bleibt spannend. Gespannt auf die vier Neuen sind Sie sicher auch und das geht auch gleich los damit. Nathalie Holzner ist dann die Erste. Vorher verabschieden wir noch Christian Anders und gleich auch Laura und Marc. Nach 8 Wochen räumen

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1: Hallo, hier ist Nathalie Holzner und ich freue mich total, dass ich mit meiner neuen Single bei der Radio Tirol Schlagerparade dabei bin.
0: Seit diesen Tagen jetzt ganz neu draußen. Und damit legen wir jetzt auch gleich los. Platz 25, Nathalie Holzner.

0: nicht mehr hier.
1: Sind Sie bereit? Jetzt ist die Melanie dran.
2: Schönen Gruß von Melanie Bayer, die Radio Tirol Schlagerparade mit Deborah Schwaber. Viel Spaß!
1: Liebe versteht. Damit taucht die Kärntnerin mit uns in diese vertraute Welt der Bestes ein, weil Freunde sind doch irgendwie am wichtigsten. Oder jetzt nicht falsch verstehen, aber wenn es extrem brennt, wen rufen wir dann an? Aber Melanie meint auch, dass wir das irgendwie vereinen können, wenn es geht, wenn der Partner in Crime ist, fürs Leben. Wenn Liebe alles sein kann und ist, mit Platz 22 will es Melanie Payer beweisen. Und ist schon richtig gut am Start. Liebe versteht.
3: Da

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1: So schnell lässt sie nicht locker. Marie Reim verliert ordentlich, aber immer noch der gute

Gleich kommt der Hammersong der Woche, weil die Dreierkonstellation. Aber ich verrate noch nichts. Zwei Hitlängen sind's noch mit Antje Klann und vorher auch noch Celine Born. Platz 19 mittlerweile.

aber sag es laut. Sind Sie bereit für die drei hier? Jolina Drews, Lukas Cordalis und Achim Petri. Dieser Song von den Dreien hat Energie. Die drei haben volle Power und wollen ihre Daddys einfach mal hochleben lassen. Sie wollten die Schlagerwelt aufmischen. Sie starten klug, sag ich mal, schnappen sich einfach einen Klassiker von Jolinas Dad, Jürgen Drews. Also nur mal kurz zum Reinhören. Das hier ist das Original.

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1: Die Top 15 sind noch übrig. Lisa Lehn hat sich da schon ihren Platz gesichert als beste Neue. Aber schön der Reihe nach, Ramon Roselli. Ihr verlässt uns schön langsam wieder. Thronrunde verpasst leider. Nach der 11 krallt er sich noch an der 15 fest. Alles, was du suchst.

0: Da fehlt uns noch die eine hier.
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0: Sie zündet für uns ein Meer an Wunderkerzen an und fügt hinzu, Augen zumachen bitte und träumen. Wunderkerzenmeer. Platz 14 als beste Neueinsteigerin der Woche, Elisa Lin.

0: Sie ist die absolute Überfliegerin der Woche. Anni Berger ist letzte Woche auf der 21 gestartet, landet sanft auf der 13 schon. Ab in ihre Lauf-Umlaufbahn.
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0: Maiklian Grosch kann sich weder verbessern noch verschlechtern. Platz 12 für seinen letzten Tanz.
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0: Und wir eröffnen die Top 10. Safia sieht uns, Safia sieht sich. Sehr gut unterwegs schon.
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noch ein Überflieger und dann wird's richtig ernst mit dem Finale. Mitch Keller knackt die Top 10. Wahre Helden. Nach der 15, heute schon Platz 9. Helden wie wir.

Nach dem Mega-Trio, das heute gestartet ist, hier unser Mega-Duett, das auch noch den Thron erreichen wird. Bin ich mir sicher, Julian Reim und Anna-Maria Zivkov, die schwächeln gerade ein bisschen, driften gerade ab. Sie verlieren einen Platz, aber wer weiß, vielleicht nur ein Durchhänger. Platz 8 für die beiden.

0: Pavila tanzt sich eindeutig nach oben. Noch einmal verrückt. Platz 7.
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4: Die 6 nimmt damit in dieser Woche Andreas Cavalier.
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1: Jetzt ist es raus, jetzt ist es offiziell. Andrea Berg gibt die Krone ab. Hat einige Wochen gedauert. Wir sind gespannt, wer übernehmen wird. Es sind noch 5 Hitlängen bis zum großen Finale.

dass sie irgendwann übernimmt, war klar. Nach 4 Wochen ist es soweit. Helene Fischer steigt auf den Thron an meiner Seite. Genießen wir jetzt zusammen und damit gebe ich ab. Ein schönes Wochenende von mir, Deborah Sparber.

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